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1: Mit Helene Feichtenhofer. Schönen guten Morgen. Pünktlich zum ersten Ferienstart wird der Sicherheitscheck am Flughafen Wien ab heute einfacher. Dank neuer CT-Handgepäckscanner müssen Flüssigkeiten, Handys, Laptops und Tablets nicht mehr ausgepackt werden. Neu ist auch, dass bis zu 2 Liter Flüssigkeit im Handgepäck erlaubt sind. Aber Achtung beim Umsteigen oder Rückflug. Auf Flughäfen ohne diese neuen Scanner gelten weiter die alten Regeln mit den 100 Milliliter Fläschchen. Heftige Unwetter gestern teilweise über Österreich, in der Obersteiermark oder auch in Niederösterreich hat es heftigen Hagel gegeben. Bäume sind wegen des starken Windes umgestürzt, Bäche sind wegen heftiger Regenfälle übergegangen. Beim Donaukraftwerk Ips-Persenbeug mussten am Nachmittag rund 60 Personen gerettet werden. Sie waren mit Kajaks und Kanus auf der Donau unterwegs, als ein Sturm mit Gewitter aufgezogen ist. Erstmals entscheidet der Oberste Gerichtshof über ein Urteil gegen Signa-Gründer René Benko. Benko ist im Oktober letzten Jahres wegen betrügerischer Krieder zu 2 Jahren Haft verurteilt worden. Er soll seiner Mutter 300.000 Euro geschenkt und dadurch das Geld am Konkurs vorbeigeschoben haben. Der OGH entscheidet heute, ob dieses Urteil rechtmäßig ist. Bei der Fußball-WM hat jetzt in der Früh der Co-Gastgeber, die USA, den Einzug ins Achtelfinale geschafft mit einem 2:0-Sieg gegen Bosnien. In der Nacht hat Belgien einen 0:2 Rückstand gegen den Senegal noch ab der 86. Minute gedreht und mit 3:2 gewonnen. Belgien damit ebenfalls im Achtelfinale, genauso wie England, nach einem 2:1 gegen den Kongo.

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1: Gruben Afterwork, der Sundowner auf der Innsbrucker Stehgrube. Jeden ersten Freitag im Monat, also schon wieder morgen, von 16 bis 21 Uhr. Alle Infos auf nordkette.com. American Football, die Raiders Tirol spielen diesen Samstag gegen die Munich Ravens ab 18 Uhr im Innsbrucker Tivoli Stadion. Alle Infos und auch die Tickets unter raiders-tirol.com. Das Stadtteilfest Oderhof zu Gast beim Bezirksmusikfest. Diesen Samstag im Olympiapark. Das Bezirksmusikfestival selbst findet am Samstag und auch am Sonntag am Dr. Luca Platz im Festzelt statt. Weitere Infos auf innsbruckmarketing.at. Und der 20. Gletschermarathon durchs Pitztal diesen Sonntag. Der Start vom Marathon ist um 8 Uhr in Mandalf in St. Leonhard. Auch kürzere Distanzen treten an. Alle Infos zur Strecke, Anmeldung und die Startzeit unter pitztal.com.
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7: Schönen guten Morgen am Donnerstag. Hier ist das Tirolwetter bei Live-Radio mit Lea Singer. Lea, wie geht's denn jetzt weiter nach der Hitzewelle und dem Regentag gestern?
8: Ja, mit normalem Sommerwetter, kann man sagen. Jetzt noch ein bisschen Nebel und Wolken in der Früh, die lösen sich aber bald auf. Dann wird's heute oft sonnig und richtig fein warm, bis zu 27 Grad gibt's noch. Aktuell messen wir 7 Grad in Tannheim und 13 in Innsbruck und Jenbach, also perfekt jetzt noch zum Durchlüften. Ganz vereinzelt halt in Nordtirol ein paar lokale Schauer möglich. Die Live-Radio-Vorschau zeigt morgen der Freitag ganz ähnlich wie heute. Am Wochenende Samstag und Sonntag wird es dann schon wieder heißer, bis zu 30 Grad am Sonntag.
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7: Wow, eine Tiroler Bar zählt zu den besten Europas, Andi Leich.
10: Tolle Auszeichnung für die Innsbrucker Dunlin Bar. Sie hat es in die Premierenausgabe von 50 Best geschafft. 50 Best gibt es schon länger. Heuer hat die Organisation aber zum ersten Mal die besten Bars aus Europa gekürt. Die Dunlin Bar ist da im Ranking die einzige Bar aus Österreich. Das Team hat den tollen Preis in Amsterdam entgegengenommen.
7: Gewaltig, gleich 5 vor 6.
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11: Mit Helene Feichtenhofer. Schönen guten Morgen. Pünktlich zur Hauptreisezeit gibt es jetzt eine Erleichterung für Passagiere im Flughafen Wien. Ab morgen soll die Gepäckskontrolle um einiges schneller gehen, und zwar dank neuer Flüssigkeitsscanner. Neu ist auch, dass man wieder bis zu 2 Liter Flüssigkeit mit an Bord nehmen darf, sagt Flughafensprecher Peter Klemann.
12: Es müssen elektronische Geräte und Flüssigkeiten nicht mehr aus dem Handgepäck rausgenommen werden, sondern können ganz normal im Trolley oder in der Tasche bleiben. Das beschleunigt den Vorgang natürlich auch, und Reisende können eben auch etwas mehr an Flüssigkeit mitnehmen.
11: Laut Flughafen Wien betragen die Wartezeiten beim Sicherheitscheck im Schnitt 5 Minuten. Mit den neuen Scannern soll es dann noch schneller gehen. Russland hat die ukrainische Hauptstadt Kiew in der Nacht wieder massiv aus der Luft angegriffen. Raketen hätten mehrstöckige Gebäude in Brand gesetzt, darunter ein Wohnhaus. Mehrere Wohnhäuser seien komplett zerstört. Es sei eine der heftigsten Angriffswellen seit Kriegsbeginn, berichtet die Nachrichtenseite der Kiew Independent. 15 Jahre Haft wegen versuchten Mordes setzt am Abend am Landesgericht Salzburg für einen 70-Jährigen. Der Mann soll seine Ex-Frau Anfang des Jahres niedergestochen und lebensgefährlich verletzt haben. Er hatte offenbar die gescheiterte Beziehung nicht überwunden. Das Urteil gegen den Mann gilt noch nicht. Bei der Fußball-WM hat jetzt in der Früh der Co-Gastgeber, die USA, den Einzug ins Achtelfinale geschafft mit einem 2:0-Sieg gegen Bosnien. In der Nacht hat Belgien einen 0:2-Rückstand gegen den Senegal noch ab der 86. Minute gedreht und mit 3:2 gewonnen. Belgien damit ebenfalls im Achtelfinale, genauso wie England, nach einem 2:1 gegen den Kongo.
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8: Frühstarter-Bonus jetzt um 6:15 habt ihr noch freie Fahrt voraus. Falls aber ihr was seht, Staus und Blitzer, immer gern melden an uns 0512 20 80 85. Gute Fahrt.
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7: Guten Morgen. Auf einen Donnerstag. Wie groß ist denn eigentlich die Vorfreude auf heute Abend schon? Ha? Österreich gegen Spanien bei der Fußball-WM.
8: So cool, maximal groß. Also ich habe ja sowas noch nie erleben dürfen.
7: Ja, siehst du, dann musst du es umso mehr feiern. Großes Public Viewing zum Beispiel in Innsbruck, in der Tivac Arena. Ich freue mich schon mega drauf. Jetzt geht's einmal rein in diesen Matchday mit ganz, ganz viel guter Laune.

0: Auf geht's mit euren Live-Radio-Frühstartern in den Donnerstag, 4:04. Guten Morgen.
1: Guten Morgen.
0: Solia, du hast jetzt für uns den Lottozahlenvergleich.
1: Ja, das wären die Zahlen zum ganz, ganz großen Geld gewesen. Mhm. 1, 18, 20, 31, 35, 43 und die Zusatzzahl 12. Hat so aber leider keiner erraten. Damit dann bei der nächsten Ziehung dreifach Jackpot mit 3 Millionen Euro.
0: Raschieren.
1: Alle Angaben wie immer ohne Gewähr.
0: Irgendwie eh gut, dass er nicht ausgeräumt worden ist. Der Pott, damit ist unser Glückskonto noch voll für heute am Abend für unser Nationalteam. Gell?
2: Immer wieder, immer wieder, immer wieder Österreich.
0: Ja. Guten Morgen.

0: Lasst euch den ersten Kaffee schmecken am Donnerstagmorgen Live-Radio um 6.12 Uhr. Guten Morgen, Tirol.
1: Servus.
0: Wir schenken euch den genialen WM-Fußball von Adidas.
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0: Gute Laune jetzt bitte 9 von Milo, my lucky.

0: eure Live-Radio-Frühstarter, Veitli und Lea um 6.21 Uhr. Für einige im Oberland hat der Heimweg gestern Abend länger gedauert, auch für dich, Lea.
1: Genau, ich bin mit dem Zug nach dem Spätdienst heimgefahren und ich sag mal so viel, ich war froh, dass mein Freund der Raffi mich dann abgeholt hat.
0: Was da passiert, ist, erfahrt ihr gleich beim Andi Leich im Tirol-Update um 6:35 Uhr.
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0: Donnerstag, guten Morgen, es ist 6:35 Uhr. Und hier ist wie euch Lehrsinger mit dem Tirolwetter bei Live-Radio. Es wird heute einfach ein richtig feiner Sommertag.
1: Wolken und Nebel lösen sich jetzt schon immer weiter auf. Es wird dann heute schön sonnig. Dazu feine Höchstwerte, 27 Grad werden's. Aktuell noch 8 Grad in Schmirn und 13 in Kösten und auch in Innsbruck. Nur ganz vereinzelt bilden sich am Nachmittag lokale Regenschauer. Beim Österreich-Spiel heute am Abend fein fürs Public Viewing draußen. Da überall trocken, im Inntal um 21 Uhr noch knapp 20. 20 Grad. Zur Live-Radio-Vorschau morgen Freitag und auch am Sonntag ähnlich wie heute bei bis zu 28 Grad. Am Sonntag kratzt man dann wieder an der 30 Grad-Marke.
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0: Heute ist also der große Tag an die Leich.
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5: Österreich spielt im WM-Sechzehntelfinale gegen den amtierenden Europameister Spanien. In Tirol ist die Euphorie groß, speziell in Kirchbichl, der Heimatgemeinde von ÖFB-Kicker Marco Friedl. Dort haben die Altherren des SV Kirchbichl ein eigenes Public Viewing auf die Beine gestellt, sagt Mitorganisator Florian Beikircher.
8: Wir haben mit den Altherren eine besondere Beziehung zu Marco, weil unser Obmann ist zugleich auch der Papa von Marco. Und deswegen haben wir uns gedacht, wir müssen für Marco was machen, was Schönes, was Cooles, wo einfach die Heimatgemeinde und auch die umliegenden Gemeinden zu uns kommen und mir ein Public Viewing auf die Beine stellen.
5: Das Spiel Österreich gegen Spanien steigt in Los Angeles um 21 Uhr unserer Zeit. Aufatmen im hinteren Pitztal. Die Bewohner von St. Leonhard können heute früh wieder aus dem Tal. Rund 1000 Menschen waren Anfang der Woche eingeschlossen, weil Muren die Pitztalstraße verlegt und beschädigt haben. Seit gestern Abend gibt es eine Umfahrung der betroffenen Stelle. Wie lange es dauert, bis alle Schäden behoben sind, lasse sich aber noch nicht abschätzen. Auch gestern Abend haben Unwetter vorübergehend wieder für Probleme in Tirol gesorgt. Die Bahnstrecke zwischen Roppen und Ötztal Bahnhof war gestern vorübergehend blockiert. Weil ein Baum auf die Gleise gestürzt ist, sind von 21 bis 22 Uhr keine Züge gefahren. Und in Hall muss die Feuerwehr einen Haufen Altpapier löschen. In einer Recyclinganlage beginnen gestern rund 10 Kubikmeter Altpapier zu brennen. Die Feuerwehrleute können den Brand dann rasch löschen. Ursache dürfte ein falsch entsorgter Gegenstand gewesen sein. 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
1: So soll es sein. Es läuft auf den Tiroler Straßen. Falls ihr aber doch wo zu stehen kommt oder einen Blitzer entdeckt, 0512 20 80 85. Danke und gute Fahrt.
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1: Guten Morgen.
0: Gehen wir's an. Was ist denn gelb, hat coole Augen und redet einfach nur Schmarrn?
19: Oh la la, Luca.
0: Ja, natürlich die süßen Minions, eh klar.
1: So lieb, haben sie uns alle schon verzaubert und jetzt sind sie zurück im Kino. Minions and Monster heißt das neue Abenteuer. Was der Streifen kann, verraten wir euch in 6 Minuten.
0: Und wir starten relaxed rein in den Donnerstag jetzt mit Lady Gaga und Bruno Mars.

0: mit Power in den Donnerstag, Live-Radio 5 nach 6:30. Guten Morgen! Donnerstag ist Kinotag bei uns.
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0: Ah, und das freut sowas von eigentlich alle bei uns in Tirol. Es ist nämlich der Familienfilm des Sommers. Guten Morgen, so mit Michi Kliwa.
2: Ja, schönen guten Morgen. Die Minions sind zurück. Ihr wisst schon, die kleinen gelben Mandeln, die so auf Bananen stehen.
3: Banana!
2: Für die geht's im dritten Solo-Film nach Hollywood, in die Zeit des Stummfilms. Sie werden dazu Stars, dann kommt der Tonfilm. Die Karriere ist vorbei, eine neue, aber schnell gefunden. Horrorfilme wollen sie machen und dafür brauchen sie was.
4: Ihr habt einen Monsterfilm geschrieben?
3: Hey, komm, Digga, Kaiju! Arr, arr.
4: Sehr gut, und was nimmt ihr als Monster?
5: Ja, Monster braucht man für einen guten Horrorfilm. Die Stimme kommt mir aber sehr bekannt vor. Wer war denn das da jetzt nochmal?
2: Ja, unser Oscar-Preisträger Christoph Waltz natürlich, der ist stimmlich mit dabei und alle Tokyo-Hotel-Fans dürfen sich auf die Kaulitz-Brüder freuen.
4: Oh, yes,
2: sonst gibt's in unserem Live-Radio-Kinofilm der Woche Minions and Monsters ganz viel Spaß, viele tolle Anspielungen auf große alte Hollywood-Filme und fiese Monster, die Minions selbst beschwören und dann auch noch selbst bekämpfen.
6: Bist du bereit, Henry?
3: Sie.
6: Das wird großartig.
0: Gute Laune garantiert im Kino. Und wir haben Tickets für euch. Live Radio Dreieck heute Mittag dann um kurz nach 1.

0: Auf in den Donnerstag mit euren Live-Radio-Frühstartern Fightin und Fightin wollte ich jetzt sagen. Ich
1: bin der Fightin. Du bist der Fightin, genau.
0: Die Lea, es ist 6:45 gleich. Und ja, ich bin einfach ein bisschen nervös, Entschuldigung,
1: ja,
0: weil den
1: alle
0: Tor-Song
1: sind wir das heute, Fightin.
0: Wollen wir heute am Abend ganz oft hören, bitte. Wenn Österreich gegen Spanien einnetzt.
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0: Also mein Tipp, 2:1 für Austria.
1: Ah, das traust du dir zu sagen.
0: Ja,
1: also ich will nur nichts verschreien. Deswegen sage ich jetzt nicht mein Tipp, sondern meine Hoffnung ist 2:0, dass wir die Spanier als gar kein Tor schießen lassen.
0: Ja, was glaubt denn ihr?
3: Ja, ich bin für Österreich.
0: Wie viel?
3: Es wird ein 2:1.
0: Für wen bist du genau?
3: Arnautovic.
0: Warum?
3: Ja, weil ich selber bin.
0: Österreich gegen Spanien. Wie geht das Spiel aus?
3: 2:1, sage ich.
4: 2:1 Österreich.
3: Gebt euer Bestes. Wir sind eh besser als die Spanier.
5: Ich sag 2:1 für Spanien.
6: 4:1 Österreich.
7: Nein.
6: 3:1 Österreich.
0: Immer wieder.
8: Immer wieder. Immer wieder. Immer wieder.
0: Also was die Stimmung angeht, haben wir schon mal gewonnen, gell?
1: Ja.
0: Anpfiff 21 Uhr und bei Public Viewing in der Innsbrucker TIVAK Arena sind wir für euch heute im Moderatoren-Trio, der Alex Hager, Flo Kahn vom FC Wacker und ich. DJ haben wir auch mit dabei und zwar DJ Flair.
1: Der Wahnsinn.
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17: Guten Morgen am Donnerstag. Hier ist für euch das Tirolwetter bei Live-Radio mit Lea Singer. Jetzt noch einmal durchschnaufen in der kühlen Morgenluft. Später wird es dann fein warm.
18: Aktuell startet die Außerhaus bei 10 Grad in Siljan, 11 in Landeck und 14 in Innsbruck. Bis zu 27 werden es heute maximal. Wolken und Nebel verziehen sich, meist scheint dann heute die Sonne. Nur vereinzelt bilden sich ein paar lokale Regenschauer dann am Nachmittag. Die Live-Radio-Vorschau zeigt morgen am Freitag und übermorgen Samstag ganz ähnlich bei bis zu 28 Grad. Am Sonntag wird es dann wieder heiß, bis zu 30 Grad, auch da nur vereinzelt nass.
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17: Wow, Hut ab vor der Tiroler Jugend an die Leich.
20: Viele Schülerinnen und Schüler haben in den letzten Wochen bei Spendenaktionen mitgemacht. In Wehr zum Beispiel sind Mittelschüler in kleinen Gruppen durch den Ort und die Nachbargemeinden gezogen, um Spenden für die Krebshilfe zu sammeln. Über 2200 Euro sind dabei zusammengekommen. Und im Zillertal haben Schüler von den Tourismusschulen und vom Borg einen Spendenlauf organisiert. Dabei sind sogar 9000 Euro gesammelt worden. Auch die gehen an die Krebshilfe.
17: So, jetzt hat sich die Sommerferien echt verdient. kurz vor 7.
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7: Mit Helene Feichtenhofer. Schönen guten Morgen. Wenn morgen die Schülerinnen und Schüler in Ostösterreich in die Ferien starten, gelten dann auch am Flughafen Wien neue Regeln für Flüssigkeiten im Handgepäck. Weil es am Airport neue Scanner gibt, dürfen Reisende dann auch größere Behälter als die bisherigen 100 Milliliter mitnehmen. Erlaubt sind bis zu 2 Liter. Auch Laptops und Co. müssen dann nicht mehr aus der Tasche geholt werden. Aber Achtung, diese neue Regel gilt nicht überall, warnt Flughafen Wien-Sprecher Peter Klemann.
8: Die größten Drehkreuze in Europa wie Amsterdam, wie Frankfurt, wie auch London Heathrow haben derartige Geräte schon im Einsatz, aber natürlich viele kleinere Airports, auch in Europa mitunter noch nicht. Daher empfiehlt es sich, hier darauf zu achten, wie die jeweiligen Regelungen an den verschiedenen Flughäfen aussehen.
7: Auch die Flughäfen in Graz, Linz oder Klagenfurt haben diese neuen Scanner nicht. Hier bleibt es also bei den alten Regeln. Fast ein Viertel der Studierenden in Österreich greifen regelmäßig zu Nikotinbeuteln, das sagt eine neue Studie der Uni Graz. Viele legen sich gleich mehrere sogenannte Nic-Bags pro Tag unter die Lippe, manche mehr als 10. Was viele unterschätzen, das Suchtpotenzial ist enorm hoch und gleichzeitig wird aber das Gesundheitsrisiko durch Nikotinbeutel viel geringer eingeschätzt als jenes von Zigaretten oder E-Zigaretten. Großeinsatz gestern Nachmittag für die Feuerwehr, die Wasserrettung und die Polizei auf der Donau im Bereich des Kraftwerks Ips-Persenbeug. Eine Reisegruppe mit rund 60 Personen war mit Kanus und Kajaks unterwegs, als sie von einem starken Unwetter überrascht wurden. Einige Boote sind gekentert, 8 Personen mussten aus dem Wasser gerettet werden. Den Rest haben die Helfer mit Booten begleitet und in Sicherheit gebracht. Es wurde niemand verletzt. Der Europäische Gerichtshof urteilt heute über eine Rekordstrafe für Google. Es geht um 4 Milliarden Euro. Dem Konzern wird vorgeworfen, beim Betriebssystem Android seine Marktmacht ausgenutzt zu haben, um eigene Produkte noch besser verkaufen zu können.
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21: Bisschen mehr los jetzt im Frühverkehr. Aktuell geht es aber noch ohne gröbere Verzögerungen voran. Wenn ihr wo zu stehen kommt oder einen Blitzer seht, immer gern durchklingeln 0512 20 80 85. Danke und gute Fahrt.
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21: Guten Morgen.
17: Troastag in Tirol.
21: Hoffentlich für uns.
17: Gleich heißt für euch apropos auch wieder richtig geraten bei Tor oder kein Tor.
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21: Geht der Ball rein oder nicht? Schnell noch anmelden auf liveradio.tirol. Es geht um den Adidas Fußball-Trainer im WM-Design.
17: Wir spielen in 6 Minuten und jetzt einmal 3 Minuten Kurzurlaub in Italien.

0: mit ganz viel Feelgood in den Donnerstag. Es ist 5 nach 7 bei Live Radio. Guten Morgen, Tirol.
1: Guten Morgen.
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0: So, jetzt spielen wir wiederum den Adidas Fußball Trion im WM-Design. Angemeldet auf liveradio.tirol hat sich der Murat Yilmaz aus Sistrans. Guten Morgen.
3: Guten Morgen.
4: Schönen guten Morgen, Freitag.
0: Murat, was glaubst du? Österreich, Spanien heute Abend. Wie geht's aus?
4: Ich glaube, dass wir unentschieden schaffen und dann im Elferschießen schaffen wir die Runde.
0: Ah, das wäre ein Traum.
4: Das wäre ein Traum, ja. Das würden sich verdienen, die Jungs.
0: Und ich hoffe, dass du dir jetzt diesen Fußball verdienst. Hier kommt Torszene Nummer 1.
5: Ist das spannend.
0: Was glaubst du, Tor oder kein Tor?
4: Ich glaube, das ist ein Tor.
0: Dann lösen wir auf.
5: 3:1 für Österreich.
0: Jawohl, das war beim 3:1 Österreich-Polen bei der Euro 2024, Murat.
4: Cool, sehr cool.
0: Glückwunsch zum Triander-Ball.
4: Danke vielmals.
0: Wer wird damit jetzt am meisten spielen?
4: Also ich bin mir sicher, dass mein Sohn da am meisten spielt.
0: Gewaltig. Oben am Sistranzer Fußballplatz.
4: Genau, oben am Sistranzer Fußballplatz.
0: Da habe ich auch Fußball spielen gelernt.
4: Ja, super, cool.
0: Sagst du eher, da habe ich was mitgemacht. Beziehungsweise mein Bruder.
1: Der Ball mit dir.
0: Und mein Bruder vor allem. Ja, ich möchte jetzt gar nicht ins Detail gehen. Der nächste Ball gehört vielleicht schon euch. Gleich anmelden, liveradio.tirol. Wir spielen dann morgen Freitag wieder um kurz nach 7.
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0: Da haben wir nämlich immer Arschfetzen gespielt.
1: Mmh.
0: Ja,
1: ich will es nicht wissen.
0: Mit dem kleinen Bruder. Ja.

0: so auf dem Weg Richtung Arbeit, vielleicht nur kurz beim Supermarkt vorbeifahren, feine Jause mitnehmen, Live-Radio, 7:15 am Donnerstag. Es wird so ein lustiger Abend.
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0: Der Südtiroler Social Media Star Buono Memes kommt in den Sender.
3: Jo, so ist es.
4: Ja, überhaupt, was mitkriegt.
3: Was denn?
4: Der Kerschbamer schon was
3: geht. Ja.
4: Ihre Tolle, weil scheinbar nicht gut.
3: Wie? Ja, wieso sein?
4: Sagen die hier ist der Margit fremd.
3: Nein.
5: Mit wem?
4: Mit der Birgit.
3: Nana.
6: Genial. Tickets gibt's nirgendwo zu kaufen, nur bei uns zu gewinnen. Also schnell mitmachen auf liveradio.tirol.
0: Also.
7: Ja, geil. Aufstehen, buckeln, hopp, hopp, hopp.
0: Ja, die nächsten zwei VIP-Pässe, die schenken wir euch in einer halben Stunde um 7:45 hier bei Live Radio. Dranbleiben.

0: Live-Radio in 20 Minuten haben wir es. Nein, jetzt wollte ich sagen, es ist 20 nach 7, gell? So ist es
1: in
0: richtig.
1: 10 Minuten haben wir es halb 8.
0: Ja, genau. Die Flugrettung bei uns in Tirol hat Großes vor. Was sich da tut in nächster Zeit, erfahrt ihr gleich im Tirol-Update um 5 vor halb 8.
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0: Donnerstag, 5 vor halb 8. Hier ist für euch das Tirolwetter bei Live Radio mit Lea Singer und auf Nebel folgt heute Sonnenschein.
1: Noch hängen vor allem an den Bergen viele Nebelfetzen, die lösen sich aber immer weiter auf, wird dann heute immer freundlicher und auch fein warm, aber nicht zu heiß, bis zu 27 Grad maximal. Derzeit messen wir 11 in Reutte und auch in Neustift, in Innsbruck 14 Grad. Nur vereinzelt sind am Nachmittag lokale Schauer möglich. Die Live Radio Vorschau zeigt auch die nächsten Tage insgesamt freundlich mit wenn dann nur ein paar einzelnen Regentropfen. Freitag und Samstag bei bis zu 28, am Sonntag dann wieder heiß bei bis zu 30 Grad.
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0: Heute ist der große Tag, Andi Leich.
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20: Österreich spielt im 16. Finale gegen den amtierenden Europameister Spanien. In Tirol ist die Euphorie groß, speziell in Kirchbichl, der Heimatgemeinde von ÖFB-Kicker Marco Friedl. Dort haben die Altherren des SV Kirchbichl ein eigenes Public Viewing auf die Beine gestellt, sagt Mitorganisator Florian Beikircher.
21: Wir haben mit den Altherren eine besondere Beziehung zu Marco, weil unser Obmann ist zugleich auch der Papa von Marco. Und deswegen haben wir uns gedacht, wir müssen für Marco was machen, was Schönes, was Cooles, wo einfach die Heimatgemeinde und auch die umliegenden Gemeinden zu uns kommen und mir ein Public Viewing auf die Beine stellen.
20: Das ÖFB-Team spielt heute in Los Angeles. Um 21 Uhr unserer Zeit wird es ernst. Aufatmen im hinteren Pitztal. Die Bewohner von St. Leonhard können heute früh wieder aus dem Tal. Rund 1000 Menschen waren Anfang der Woche eingeschlossen, weil Muren die Pitztalstraße verlegt und beschädigt haben. Seit gestern Abend gibt es eine Umfahrung der betroffenen Stelle. Wie lange es dauert, bis alle Schäden behoben sind, lasse sich aber noch nicht abschätzen. Historischer Meilenstein für die ÖRMTC-Flugrettung. Vor kurzem ist der 500.000. Einsatz geflogen worden. Ein Blick zurück führt nach Innsbruck und zeigt auch, dass sich Einsätze über die Jahre verändert haben. Tirol-Reporterin Eva Hausberger.
22: 1983 sind die ersten Stützpunkte der ÖRMTC-Flugrettung in Betrieb gegangen, und zwar in Innsbruck und in Krems. Mittlerweile gibt es 24. Während die Helis anfangs vor allem zu Verkehrsunfällen gerufen worden sind, stehen heute Herz-Kreislauf-Erkrankungen und Schlaganfälle im Vordergrund, heißt es vom ÖRMTC. In den kommenden Jahren soll die Hubschrauberflotte modernisiert werden. Außerdem wird geprüft, wie möglicherweise auch Drohnen eingesetzt werden können.
20: Und die Innsbrucker Uni bekommt einen neuen Rektor. Der Physiker Gregor Weiß löst mit März nächsten Jahres Rektorin Veronika Sechsel ab. Weiß hat selbst in Innsbruck studiert und hat auch in den USA und Kanada gearbeitet. Aktuell ist er in Innsbruck Professor für Photonik. 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
1: Achtung, da ist eben ein Unfall passiert im Frühverkehr. A12 Interlautobahn, Kufstein Richtung Innsbruck, und zwar auf Höhe Wattens. Es gibt hier jetzt schon leichten Rückstau. Aktuell kommt ihr noch an der Unfallstelle vorbei. Wir halten euch natürlich auf dem Laufenden, wenn es weitere Informationen gibt. Und noch zwei Staupunkte auf der A12 Kufstein Richtung Innsbruck. Einmal zwischen Hallmitte und Innsbruck Ost im Frühverkehr wegen Überlastung eine Viertelstunde plus und dann von Pill nach Wehr wegen der Baustelle auf Höhe Wehr nochmal 10 Minuten dazu rechnen. Ansonsten läuft es weit. Wenn ihr noch was seht, Staus und Blitzer, immer gern weitergeben. 0512 20 80 85. Kommt gut ans Ziel.
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0: Und heute am Abend schreiben wir WM-Geschichte.
23: Immer wieder!
0: Jawohl, Österreich gewinnt heute gegen Spanien.
1: Mei, hoffentlich.
0: Warum das sogar ein spanischer Fußballprofi sagt, ja? Erfahrt ihr gleich in 6 Minuten. Dazu eure Lieblingshits zum Munter werden. Hier die aktuelle von Jennifer Lopez, Save Me Tonight.

0: Live-Radio 7.36 Uhr. Guten Morgen, Tirol. Und wundert euch nicht, wenn die Arbeitskollegen schon jetzt in der Früh rot-weiß-rot anhaben.
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0: Oh yeah. Herz ist ein bisschen schlagen, mein Herzerl.
2: Klopft schon, ich hab die Daumen schon gedrückt.
0: Ein bisschen schneller heute Morgen. Österreich gegen Spanien am Abend. Und wenn es nach einem Spanier geht, dann gewinnen wir. Journalistin Jasmin Steiner ist jetzt bei uns im Studio. Schönen guten Morgen.
3: Guten Morgen. Hallo, guten Morgen.
0: Hi. Jasmin, du hast ja jahrelang auch beim FC Wacker Innsbruck gearbeitet, sozusagen auch als Übersetzerin für unseren damaligen Spieler Iñaki Bea-Jauregui, den Spanier. Und du bist mit Iñaki ja noch in Kontakt. Du hast mit ihm über das Spiel Österreich-Spanien gesprochen. Ja, wie sieht er denn unsere Chancen?
3: Wir haben gestern telefoniert und er war euphorisch. Er hat gemeint, Spanien spielt im Moment nicht sonderlich gut. Ja. Sie haben einige Verletzungen, mit denen sie zu kämpfen haben, auch bei guten Spielern. Auch der Trainer, findet er, passt nicht sonderlich zur Mannschaft. Und wenn jetzt Österreich das hinbekommt, dass es schnell kontert und dass sie einfach laufen, sobald sie den Ball kriegen, dann haben wir ziemlich gute Chancen, dass wir sie austauschspielen. Und er meint sogar, ein Sieg wäre möglich. Und wenn das ein Iñaki Bea-Jauregui sagt, der was selber in der Primera Division viele Jahre gespielt hat, dann hat das schon ein Gewicht.
0: Ah, das wäre der Oberwahnsinn, Jasmin.
2: Oh ja, und wie wir aber den Spaniern auf Spanisch beim Public Viewing auch noch ein bisschen Angst einjagen. Jasmin hat uns da ein paar lustige, freche Sätze noch zusammengestellt. Hört in einer halben Stunde um 7:45 hier auf Live Radio.
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0: Eure Lieblingsohrwürmer zum Start in den Donnerstag. Live-Radio 7:45. Hi, guten Morgen.
1: Servus.
0: Wir stellen ihn euch ganz persönlich vor.
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0: Social Media Star Warner Memes. Servus, Dudes.
4: Servus, Feinde, grüß die Lea. Fein, dass ich da bin.
0: Heute in einer Woche Premiere von seinem neuen Programm. Na. Lea, sag doch mal.
5: Na.
0: Ja. Die Tickets gibt's nirgendwo zu kaufen, sondern nur bei uns zu gewinnen. 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
1: Und jetzt dürfen wir wieder jemanden glücklich machen. Hallo Gregor Pirchner aus Fritzes. An dich gehen 2 Tickets.
6: Ma, geil, cool, geil.
0: Ja, voll gern. Wahrscheinlich, die sind streng limitiert und 2 können jetzt dir.
6: Ma, cool. Ich verfolge den schon länger im YouTube eigentlich und sprich immer wieder mit seinen Comedian-Sachen halt.
0: Was und ist so lustig für dich? Cool.
6: Ja, alles. Das kann ich jetzt nicht beschreiben. Ich bin jetzt einfach momentan sprachlos.
1: Ah, das freut uns. Aber wer kommt nicht mit dir?
6: Entweder meine Frau oder eins von meinen 2 Kindern. Also entweder oder.
0: Ja, dann kannst du dich jetzt schon mega freuen auf nächsten Donnerstag. Essen ist dabei, trinken und natürlich der Gabriel Meyer alias Bruno Mims. Könnt ihr Fotos machen und so weiter.
6: Ah, cool.
0: Gell?
6: Danke.
0: Ein paar wenige Tickets haben wir noch. Anmelden liveradio.tirol. Die nächsten 2 gehen morgen Freitag hier raus. Natürlich nur auf Live-Radio.
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15: So, gehen wir so auf in den Donnerstag.
4: Guten Morgen, das Tirolwetter bei Live-Radio mit Lea Singer. Bestes Grillwetter dann heute Abend zum Stärken fürs große Spiel.
15: Jetzt lösen sich Wolken und Nebel immer weiter auf, wird schön sonnig und fein warm. Aktuell messen wir zum Beispiel in Innsbruck noch 14 Grad, bis zu 27 werden es noch. Nur vereinzelt am Nachmittag Regenschauer am ehesten in Nordtirol möglich. Am Abend dann eben fürs Grillen und Vorbereiten aufs Public Viewing. Dann um 21 Uhr zum Ankick ist es trocken. Und auch noch fein warm, 21 Uhr im Inntal rund noch um die 20 Grad. Die Live-Radio-Vorschau zeigt morgen bei Freitag und übermorgen Donnerstag ganz ähnlich, bei maximal 28 Grad. Heiß wird es wieder am Sonntag bei bis zu 30 Grad, auch da, wenn dann nur vereinzelt nass.
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4: Seine Tiroler Bar zählt zu den besten Europas, Andi Leich.
18: Tolle Auszeichnung für die Innsbrucker Dunlin Bar. Sie hat es in ein neues Ranking von 50 Best geschafft. 50 Best gibt es schon länger. Heuer hat die Organisation aber zum ersten Mal die besten Bars aus Europa gekürt. Die Dunlin Bar ist in dem Ranking die einzige Bar aus Österreich. Das Team hat den Preis in Amsterdam feierlich entgegengenommen.
4: Da also können wir nur ansagen, cheers, zum Wohl. Gratuliere, 5 vor 8.
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19: Mit Helene Feichtenhofer. Schönen guten Morgen. Großeinsatz von Feuerwehr und Rettung derzeit in Ludwigslust, nahe Schwerin in Deutschland. Der Dachstuhl eines Krankenhauses brennt. Es soll mindestens 2 Tote und 34 Verletzte geben, berichtet die Bild-Zeitung. Das Krankenhaus wurde evakuiert. Patienten wurden zum Teil in Betten und in Rollstühlen aus der Klinik geholt. Der Sicherheitscheck am Flughafen Wien soll ab morgen einfacher und schneller gehen. Dank neuer CT-Handgepäckscanner müssen Flüssigkeiten und elektronische Geräte wie Laptops oder Handys nicht mehr ausgepackt werden. Neu ist auch, dass bis zu 2 Liter Flüssigkeit im Handgepäck erlaubt sind. Aber aufpassen, 2 Liter Flüssigkeit bedeuten auch 2 Kilogramm mehr Gepäck. Flughafensprecher Peter Klemann.
20: Je mehr Flüssigkeit man mitnimmt, desto höher wird natürlich das Gewicht des Handgepäcks insgesamt. Das daher bitte auch einkalkulieren, wenn man mehr Flüssigkeiten mitnimmt, dass man natürlich damit rechnen muss, dass das Gepäck insgesamt dann schwerer wird und das vielleicht in Bezug auf Handgepäcksbestimmungen bei Flughäfen vielleicht ein Thema werden könnte.
19: Auf Flughäfen ohne diese neuen Scanner gelten weiter die alten Regeln, also maximal 100 Milliliter Fläschchen. Die Republik Österreich bekommt von der Staatsholding ÖBAG 1,58 Milliarden Euro überwiesen als Dividende für das Jahr 2025. Schon im Mai hat der Staat 558 Millionen Euro vom teilstaatlichen Energieunternehmen Verbund als Dividende ausgeschüttet bekommen. Mit einer ungewöhnlichen Bitte wendet sich Bundespräsident Van der Bellen heute an alle Eltern. Sie sollen die Kinder, wenn die das wollen, doch heute ein bisschen länger fernsehen lassen. Hintergrund ist das Match des ÖFB-Teams heute Abend ab 21 Uhr bei der Fußball-WM gegen Spanien.
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15: Da schauen wir gleich wieder zur Unfallstelle auf der A12 Interlautobahn, Kufsteiner Richtung Innsbruck auf Höhe Wattens. Ein LKW steht da jetzt am Pannenstreif und auch die Polizei. Insgesamt geht es aber an der Unfallstelle eigentlich jetzt ganz gut vorbei. Zweispurig im Frühverkehr gibt es aber dennoch Stau ab Wehr bis Hallmitte. Jetzt ein Plus von gesamt 30 Minuten und dann zwischen Hall West und Innsbruck Ost nochmal 5 bis 7 Minuten mehr. Tendenz aber eher fallend, weil der LKW jetzt eben schon am Pannenstreifen steht. A13 Brennerautobahn Innsbruck Richtung Brenner vor der Mautstelle Schönberg staut sich einmal zurück und es dauert 5 bis 10 Minuten länger und vor der Baustelle auf der Luegbrücke auch 5 bis 10 Minuten dazu rechnen. Wenn ihr sonst noch was seht, Staus oder Blitzer, gerne melden 0512 20 80 85.
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2: Schönen Donnerstag.
4: Auf in den Matchday Österreich-Spanien. Ja, für einen beginnt gleich schon das Match. 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Heute mit dem Valentin Meyer aus Fieberbrunn. Seine Aufgabe, ja, sehr famos, die 9 Vorgelegten von der Ingrid aus Gramsach nochmal zu überbieten. Wir spielen in 6 Minuten.

0: Oh, herrlich, die Sonne strahlt schon ins Studiofenster bei uns da in Innsbruck. 5:05, guten Morgen.
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0: So, wir brauchen für neue Wochenführung mindestens 10 Begriffe jetzt. Die Ingrid aus Gramsdorf führt nämlich mit 9. Guten Morgen, Valentin Meyer aus Fieberbrunn.
2: Hallo, grüß euch.
3: Hallihallo.
0: Wie geht Spiel heute am Abend aus, Österreich, Spanien?
2: Ah, ganz schwierig. Natürlich hofft man für Österreich, aber Spanien ist eher der Favorit, würde ich sagen.
3: Also du bist noch ein bisschen am Zweifeln.
2: Genau.
3: Aber wir glauben an Österreich und wir glauben auch an dich jetzt.
0: Lea gibt da als deine Quizmasterin gerade noch den Buchstaben.
3: Das A wie Austria.
2: Alles klar.
0: Dann starten jetzt für dich, Valentin, die schnellsten 30 Sekunden deines Lebens.
3: Eine Stadt.
2: Alburg.
3: Land.
2: Australien.
3: Österreichischer Fußballer.
2: Wetter.
3: Im Gesicht.
2: Auge.
3: Automarke.
2: Audi.
3: Im Rucksack.
2: Wetter.
3: Das nervt.
2: Wetter.
3: Getränk.
2: Wetter.
3: Ein Promi.
2: Arnold Schwarzenegger.
3: Beruf.
0: Boah, schon vorbei, die 30 Sekunden. Was war ja. Stadt gerade nochmal, das erste?
2: Alburg müsste Stadt in Skandinavien sein.
0: Okay, jetzt haben wir insgesamt 5 Begriffe für die Wochenführung. Ja. Leider zu wenig, Valentin.
2: Ja, war ich zu langsam.
0: Wer von euch glaubt, die 9 von der Ingrid diese Woche noch zu überbieten? 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

0: Donnerstag, der 2. Juli, eure Live-Radio-Frühstarter um 8.13 Uhr. Guten Morgen. Können wir das schaffen?
1: Jo, wir schaffen das!
0: Jawohl, Österreich kickt heute Abend hoffentlich den amtierenden Fußball-Europameister aus der Weltmeisterschaft. Und weil wir wirklich alle Geschütze gegen die Spanier auffahren müssen, haben wir heute früh die Journalistin und Spanisch-Dolmetscherin Jasmin Steiner bei uns da.
2: Guten Morgen.
3: Hey. Hallo, guten Morgen. Hi.
0: Jasmin, es gibt ja viele Public Viewings bei uns in Tirol, wo sicher auch Spanier mit dabei sind. Und dass wir uns mit den Spaniern so mal ein bisschen unterhalten können, ja? Beziehungsweise sie ein bisschen weniger fest an ihre Mannschaft glauben lassen können, wäre super, wenn ihr uns da vielleicht ein bisschen was übersetzen könntest. Okay?
3: Perfekt, sehr gern.
0: Also ihr habt jetzt zum Beispiel ausgesucht, was heißt denn, wir gewinnen heute gegen euch?
3: Hoy os vamos a ganar.
4: Hoy os vamos a ganar.
3: Fast.
1: Das schaffen wir schon noch. Hoy os vamos a ganar. Aber was heißt denn, ihr habt zwar die schöneren Männer, aber wir die besseren Fußballspieler.
3: Tenéis hombres más guapos, pero nosotros tenemos mejores futbolistas.
0: Boah, das ist jetzt schon länger, der Satz. Wir laden euch alle Fragen und Antworten natürlich auch auf liveradio.tirol zum nochmal nachlesen, gell?
1: Weil es einfach auch so schön klingt, das Spanisch. Jasmin, einen hast du noch für uns.
0: Tschüss und gute Heimreise aus Amerika.
3: Adios y buen viaje de vuelta desde Estados Unidos.
0: Na, hoffentlich wird's wahr.

0: Guten Morgen, Tirol, Live-Radio in 20 Minuten nach 8. Jetzt wollte ich schon wieder sagen, in 20 Minuten ist es irgendwas.
1: Ja, du bist in Gedanken schon ganz bei heute am Abend.
0: Genau.
1: Gell?
0: Im Oberland, da hat der Heimweg gestern für viele länger gedauert. Warum, erfahrt ihr gleich im Tirol-Update um 8:30 beim Andi Leich.
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0: Na, guten Morgen am Donnerstag, 8:35. Hier ist für euch Herr Lehrsinger mit dem Tirolwetter bei Live-Radio und jetzt reißt's immer mehr auf.
1: Auch im Inntal lösen sich Wolken und Nebel jetzt auf. Am längsten dauert's im Unterland, dass sich die Sonne ganz durchsetzt. Insgesamt heute aber wieder freundlich und fein warm, bis zu 27 Grad. Jetzt kommt ihr an auf der Baustelle bei 9 Grad in Galtür, 14 in Söll und 15 in Innsbruck. Nur ganz vereinzelt können sich am Nachmittag lokale Regenschauer bilden. Die Live-Radio-Vorschau zeigt, morgen der Freitag und über morgen Samstag ganz ähnlich, bei bis zu 28 Grad. Prall bleiben Regentropfen auch eher die Ausnahme. Am Sonntag ebenfalls meist trocken und sonnig, da wieder heiß bei bis zu 30 Grad.
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0: Da spüren heute auch nicht Fußballfans die große Euphorie an die Leich.
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0: Du, heute, wie es ist gehört, auch im rot-weiß-roten Dress im Studio.
13: Ja klar, Österreich gegen Spanien heute im 16. Finale der Fußball-WM. Die Vorfreude in Tirol ist groß, speziell in Kirchbichl, der Heimatgemeinde von ÖFB-Kicker Marco Friedl, sagt etwa Florian Beikircher von den Altherren des SV Kirchbichl.
17: Es ist echt der Wahnsinn. Da ist aktuell eine Euphorie da. Das ist so lässig. Wenn ich in der Früh meinen Buben in den Kindergarten bringe, dann hat der halbe Kindergarten einen Marco Friedl-Dress an. Das macht einen sehr stolz, dass man ja einen Marco kennt und dass er in der Gemeinde auch daheim ist.
13: Der Verein rund um den Vater von Marco Friedl hat für heute auch ein eigenes Public Viewing auf die Beine gestellt. Anpfiff ist am Abend um 21 Uhr. In Innsbruck verliert ein Mann mehrere tausend Euro an Internetbetrüger. Er stößt online auf eine vermeintliche Investmentplattform und will sich anmelden. Daraufhin wird er in eine Telegram-Gruppe mit mehreren tausend Mitgliedern aufgenommen. Mehrere Gruppenmitglieder überreden den Mann unter Vorwänden dazu, Geld auf ausländische Konten zu überweisen. So entsteht schlussendlich ein Schaden im hohen vierstelligen Euro-Bereich. Wieder haben Unwetter am Abend für Probleme in Tirol gesorgt. Die Bahnstrecke zwischen Roppen und Ötztal Bahnhof war gestern vorübergehend blockiert, weil ein Baum auf die Gleise gestürzt ist, sind von 21 bis 22 Uhr keine Züge gefahren. Und die Innsbrucker Uni bekommt einen neuen Rektor. Der Physiker Gregor Weiß löst mit März nächsten Jahres Rektorin Veronika Sechsel ab. Weiß hat selbst in Innsbruck studiert und hat auch in den USA und Kanada gearbeitet. Aktuell ist er in Innsbruck Professor für Photonik. 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
1: Da schauen wir auf die A12 Interlautobahn, Kufstein Richtung Innsbruck. Stau im Frühverkehr vor der Baustelle auf Höhe Wehr, ab Vomp bis Wehr aktuell 15 Minuten Zeitverlust. Bissl stockt dann auch noch von Hallmitte bis Innsbruck Ost, 5 bis 7 Minuten dazu rechnen. Wenn ihr sonst was seht, Staus und Blitzer, gern weitergeben. 0512 20 80 85. Dankeschön.
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0: Guten Morgen.
1: Guten Morgen.
0: Na, wie geht's heute Abend aus? Österreich im 16. Finale gegen den amtierenden Europameister Spanien. Was ist denn euer Gefühl? Habt ihr es irgendwie im Gespür? Werden wir heute alle jubeln oder eher enttäuscht sein?
1: Teilt gern mit uns eure Gefühle, die Vorfreude auf heute am Abend und sagt uns auch gern eure Tipps, wie es denn ausgeht, das Spiel. Klingelt durch 0512 20 80 10. Reden wir dann gleich drüber in einer Viertelstunde.
0: Und viel Power, wie unsere ÖFB-Stars am Abend garantiert geben, jetzt auch Overdrive, Offenbach.

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1: Im Kinosaal ist fein kühl und da läuft jetzt der Familienfilm des Sommers an. Und somit guten Morgen, Michi Kliwa.
2: Guten Morgen.
3: Ja, schönen guten Morgen. Die Minions sind zurück. Ihr wisst schon, die kleinen gelben Mandeln, die so auf Bananen stehen.
4: Banana!
3: Für die geht's im dritten Solo-Film nach Hollywood, in die Zeit des Stummfilms. Sie werden dazu Stars, dann kommt der Tonfilm. Die Karriere ist vorbei, eine neue, aber schnell gefunden. Horrorfilme wollen sie machen und dafür brauchen sie was.
5: Ihr habt einen Monsterfilm geschrieben?
4: Komm, Pika, Kaiju!
5: Sehr gut. Und was nimmt der als Monster?
2: Ja, Monster braucht man für einen guten Horrorfilm. Die Stimme da davor werdet ihr wahrscheinlich erkannt haben. Christoph Waltz ist auch dabei. Und weitere Stars, Bill Kaulitz zum Beispiel, leiht auch seine Stimme für den neuen Streifen.
6: Für die ganze Familie, da sind ganz viele Botschaften auch drin über Freundschaft und Träume. Und das finde ich immer das Schöne, dass Filme quasi niedlich gemacht sind und abenteuerlich, aber auch immer noch mal so ein anderer Layer dazwischen liegt.
1: Ja, unser Bruder, der Tom, ist auch mit dabei. Wir haben Tickets für den neuen Medienstreifen heute Mittag, kurz nach halb eins bei uns da auf Live-Radio.

0: Wunderschönen guten Morgen, Sonnenschein, Live-Radio, 8.43 Uhr. Aber Papa, Mama, sogar der Bundespräsident hat gesagt, ich darf heute länger aufbleiben.
1: Liebe Eltern, im Namen Ihrer Kinder, lassen Sie sie heute ein wenig länger aufbleiben, damit die Kinder unser Nationalteam live anfeuern können. Solche Erinnerungen nimmt man doch sein Leben lang mit.
0: Oh ja, Alexander Van der Bellen in seinen Socials, Österreich gegen Spanien, 16. Finale heute bei der WM um 21 Uhr am Pfiff.
2: Und ganz Österreich drückt kollektiv die Daumen von klein bis groß. Und einige Tiroler sind auch vor Ort in den USA, zum Beispiel Robert Schweighofer aus Imst.
3: Wir vom Fanclub Red Eagles Austria möchten allen Live-Radiohörern einen schönen guten Morgen aus Los Angeles wünschen. Morgen. Bei uns ist es jetzt kurz vor Mitternacht. Wir sind gerade auf dem Weg heim, haben jetzt noch ein bisschen mit anderen österreichischen Fans ein bisschen Stimmung gemacht. Also das passt. Also wir sind voll bereit für morgen.
2: Gut.
3: Und wir müssen jetzt aber direkt ins Bett, damit wir morgen fit sind.
0: Oh ja. Amerika, es ist morgen bei uns, heute um 21 Uhr bei uns, also der Ampfiff in Los Angeles, ist es da jetzt, da 12 Uhr zum Mittag dann.
2: Der Anpfiff, genau. Aber ganz egal, wo und in welcher Zeitzone wir Österreicher unterwegs sind, wir drücken alle gemeinsam die Daumen.
0: Und liegen uns dann hoffentlich alle zugleich freudentaumelnd in den Armen.
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0: Viel guter Laune von Taylor Swift jetzt.

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20: Schönen guten Morgen.
6: Hier ist das Tirolwetter bei Live-Radio mit Lea Singer. Ein richtig feiner Sommertag liegt da heute vor uns.
7: Immer noch sonniger wird's. Im Rundtal noch ein paar Wolken und Nebelfelder, aber auch die lösen sich auf. Es geht dann rauf heute auf richtig feine bis zu 27 Grad. Also warm, aber nicht heiß. Jetzt noch super zum Durchlüften. Wir messen in Holzgau 12 Grad, in Innsbruck und auch in Kufstein 15. Auch am Abend dann zum draußen Public Viewing schauen noch angenehm um die 20 Grad zum Ankick um 21 Uhr. Die Live-Radio-Vorschau zeigt morgen am Freitag und übermorgen Samstag ganz ähnlich bei bis zu 28 Grad. Auch am Sonntag sind Regenschauer noch die große Ausnahme. Da wird es auch wieder heiß bis zu 30 Grad.
6: Es ist genau 8:55.
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20: Mit Helene Feichtenhofer. Schönen guten Morgen. Beim Brand eines Dachstuhls im Krankenhaus in Ludwigslust bei Schwerin in Deutschland sind heute früh zwei Menschen ums Leben gekommen. Die zwei Toten sind Patienten, bestätigt eine Sprecherin des Landkreises. Das Feuer ist nach ersten Erkenntnissen in einem Patientenzimmer ausgebrochen. Gegen 4.30 Uhr hat es auf den Dachstuhl des Krankenhauses übergegriffen. Teile des Krankenhauses wurden evakuiert. Mittlerweile ist der Brand unter Kontrolle. Die Weltmeere waren zu Sommerbeginn noch nie so warm wie heuer. Das zeigen Messungen des EU-Klimaprogramms Copernicus an den Wasseroberflächen. Die Folgen sind mehr Stürme, Niederschläge und Überschwemmungen. Mehr von Martina Steidl.
21: Am 21. Juni sind an den Oberflächen der Weltmeere bis zu 21 Grad gemessen worden, so viel wie noch nie zu diesem Zeitpunkt im Jahr. Laut Copernicus steckt dahinter vor allem der Klimawandel, verstärkt durch das natürliche Wetterphänomen El Niño, das die Wassertemperaturen ebenfalls ansteigen lässt. Wärmere Meere heizen auch die Atmosphäre weiter auf und genau das macht Stürme, Starkregen und Überschwemmungen wahrscheinlicher.
20: Ebenso fördern steigende Meerestemperaturen die Ausbreitung invasiver Tierarten, wie etwa der Blaukrabbe und des Bartfeuerborstenwurms. 15 Jahre Haft wegen versuchten Mordes setzt am Abend am Landesgericht Salzburg für einen 70-Jährigen. Der Mann soll seine Ex-Frau Anfang des Jahres niedergestochen und lebensgefährlich verletzt haben. Er hatte offenbar die gescheiterte Beziehung nicht überwunden. Das Urteil gegen den Mann gilt noch nicht. Zwei Menschen sind auf das berühmte Empire State Building in New York geklettert. Dort haben sie in rund 440 Metern Höhe ein Plakat mit einer Friedensbotschaft enthüllt. Wenn die Macht der Liebe die Liebe zur Macht besiegt, dann weiß die Welt, was Frieden ist, war da zu lesen. Weil die Aktion nicht genehmigt war, wurden die beiden Kletterer danach festgenommen. Zuvor hatte sich das Paar aber auf der Spitze des Empire State Buildings noch verlobt.
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22: Viel Verkehr bei uns im Studio. Studiohund Enzo ist gerade da, unser süßer Chihuahua.
7: Jetzt mal nicht, dass ich nicht mehr, gell?
22: Na, es ist
7: der so weiß, dass wir nicht so viel zum Sagen haben. Im Verkehrszentrum zwei kurze Meldungen gibt es. Einmal für die A12 Interlauterbahn Kufstein Richtung Innsbruck, ab Wehr bis Innsbruck Ost. 10 bis 15 Minuten mehr im Frühverkehr wegen Überlastung. Und A13 Brenner Autobahn Innsbruck Richtung Brenner, ab Patsch bis zur Mautstelle Schönberg. 5 bis 10 Minuten plus, auch wegen Überlastung. Der Enzo bleibt weiterhin brav und ruhig. Wenn ihr aber was zu sagen habt, gern ins Telefon bellen, Staus und Blitzer melden. 0512 20 80 85. Gute Fahrt.
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22: Hi, Heidi und Lea da.
7: Servus.
22: Backstreet Boys, Will Smith und Jesney Hawks gleich für euch im Start.
7: Und in 12 Minuten schicken wir dem ÖFB-Team die nächsten positiven Energien über den großen Teich.

0: Sonne am Donnerstagvormittag bei Live Radio. Diese Torhymne wollen wir heute Abend ganz, ganz oft hören. Wenn Österreich ja Goal schießt.
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0: Na, wie geht's denn aus am Abend, Österreich gegen Spanien?
2: Ja, ich bin für Österreich.
0: Wie viel?
2: Arnautovic. Es wird ein 2-1.
0: Für wen bist du genau?
2: Arnautovic.
0: Warum?
2: Ja, weil ich Serbin bin.
0: Österreich gegen Spanien, wie geht das Spiel aus?
2: 2-1, sag ich.
3: 2-1 Österreich.
2: Gebt's euer Bestes, wir sind eh besser als die Spanier.
4: Ich sag 2-1 für Spanien.
5: 4-1 Österreich.
6: Nein.
5: 3-1 Österreich.
0: Immer wieder.
7: Immer wieder. Immer wieder. Immer wieder.
8: Und jetzt im Studio bei uns auch Fußball-Oberfan-Kollege Manolito Licher. Wie sehr freust du dich schon aufs Spiel?
9: Gigantische Vorfreude, so mit einer leicht gestreuten Angst dazwischen, aber die Hoffnung ist größer.
0: Ja, die Angst deswegen auch, nicht nur, weil Österreich ja vielleicht doch nicht gewinnt, sondern wir sehen dich heute vielleicht so, wie du jetzt so im Studio stehst, das letzte Mal.
9: Ja, vielleicht ein kleiner Scheißbart. Ich habe vor der WM schon mit meiner Friseurin der Easy gewettet, dass wenn wir es bis ins Achtelfinale schaffen, ich mir von ihr die Arnautovic-WM-Matten machen lasse. Ja. Seiten auf Null und oben wasserstoffblond.
0: Genial.
9: Das hatte ich zum letzten Mal, als ich 13 war.
0: Du warst, fächer Burt, hier steht alles. Von dem her, klar, wäre es wirklich extremer.
9: Es fehlt nur noch ein Sieg. Ja, dann ist es soweit. Aber gut, ja, es ist es mal wert. Wenn wir es machen, es ist es mal wert. Und meine Intuition, mein Gefühl sagt auch, dass es hinhaut.
8: Es wäre dann eine Ehre, würde ich sagen.
0: Wir schaffen das garantiert. Und ich freue mich auch schon mega aufs Public Viewing in der Innsbrucker T-Bag Arena. Darf ich da gemeinsam mit Alex Hager und Flo Kahn vom Wacker Innsbruck so richtig einheizen.
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0: 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Lea hat da Aktuelles aus dem Verkehrszentrum.
1: Gleich zwei wichtige Meldungen für die Tiroler Autobahnen. A12 Inntal-Autobahn, Kufstein Richtung Innsbruck. Da ist ein Unfall passiert und zwar auf Höhe Volders beim Sautrock. Da ist aktuell der linke Fahrstreifen gesperrt. Gibt auch schon etwas Rückstau. Es dauert 10 Minuten länger. Und A13 Brenner-Autobahn Innsbruck Richtung Brenner. Bei der Mautstelle Schönberg ist der mittlere Fahrstreifen gesperrt. Da steht ein defektes Fahrzeug und blockiert den Fahrstreifen. Auch hier gibt es schon leichten Stau, aber nur um die 5 Minuten plus. Wir halten euch hier natürlich auf dem Laufenden. Nächstes volles Verkehrsupdate schon wieder in ein paar Minuten.
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0: Schönen Vormittag, kurz vor halb 10. Hier ist das Tirolwetter bei Live-Radio mit Lea Singer. Fein warm, aber nicht zu heiß wird's heute in Tirol.
1: Bis zu 27 Grad gibt's, wird auch immer sonniger, meist bleibt's trocken. Wenn, dann gibt's nur ein paar vereinzelte, harmlose Regentropfen am Nachmittag. Aktuell messen wir noch 14 Grad in Siljan und 16 in Innsbruck und Jenbach. Heute am Abend dann für einen Griller draußen wieder optimal um 20 Uhr im Inntal, noch meist knapp um die 20 Grad. Die Live-Radio-Vorschau zeigt morgen am Freitag und übermorgen Samstag ähnlich bei bis zu 28 Grad. Der Sonntag wird dann schon wieder ein bisschen heiß, bis zu 30 Grad werden es da, aber auch da bleibt es meist noch trocken.
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0: Betrug über TikTok an die Leich.
23: Ein 25-Jähriger stößt auf TikTok auf ein vermeintliches Angebot für einen Nebenverdienst. Angeblich könne er durch das Liken von Videos Geld verdienen. Dafür überweist er erst den vermeintlichen Arbeitgebern immer wieder Geld. Die Gewinne werden ihm allerdings nicht ausbezahlt. Laut Polizei entsteht ein Schaden im fünfstelligen Euro-Bereich. Der Tiroler Landtag dürfte dem SOS-Kinderdorf-Gründer Hermann Gmeiner heute seinen Ehrenring aberkennen. Gegen den 1986 verstorbenen Gmeiner sind letztes Jahr schwere Missbrauchsvorwürfe bekannt geworden. Die hat eine unabhängige Kommission mittlerweile geprüft. Deshalb will der Landtag Gmeiner die höchste Landesauszeichnung jetzt aberkennen. Und in Hall muss die Feuerwehr gestern einen Haufen Altpapier löschen. In einer Recyclinganlage beginnen rund 10 Kubikmeter Altpapier zu brennen. Die Feuerwehrleute können den Brand dann aber rasch löschen. Ursache dürfte ein falsch entsorgter Gegenstand gewesen sein. 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
1: Da schauen wir gleich wieder zur Unfallstelle auf der A12 Inntal Autobahn, Kufstein Richtung Innsbruck, auf Höhe Volders beim Sautrog. Ist wegen eines Unfalls der linke Fahrstreifen aktuell gesperrt, gibt leichten Stau zurück. Es dauert hier 5 bis 10 Minuten länger. Auch bei Wehr staut es sich wegen einer Baustelle, hier nochmal 5 bis 10 Minuten dazu rechnen. Weiter auf die A13 Brenner Autobahn, Innsbruck Richtung Brenner, bei der Mautstelle Schönberg, ein defektes Fahrzeug am mittleren Fahrstreifen. Der Fahrstreifen ist deshalb aktuell gesperrt. Auch hier gibt es leichten Stau. Ab Patt dauert es 5 bis 10 Minuten länger bis zur Mautstelle. Und noch einen defekten LKW gibt es, und zwar auf der Bahnhofsstraße bei der Bestattung Lechner in Wattens. Melden uns Live-Radio Verkehrsmelder. Es gibt hier auch leichten Stau. Es geht nur einspurig dran vorbei. Und hier noch die neuesten Blitzer für Tirol gibt es noch bei uns auf Live-Radio. Stehen einmal auf der 12 Internautobahn Innsbruck Richtung Landeck im Baustellenbereich bei Mötzheiming. Der 60er wird hier kontrolliert. Danke, Sarah. Und auf der B183 Stubaitalstraße taleinwärts in Mierders bei der Bushaltestelle wird ebenfalls der 60er kontrolliert. Danke auch für diese Info. Wenn ihr was habt, Staus und Blitzer 0512 20 80 85. Gute Fahrt.
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0: Eure Live-Radio-Frühstart am Donnerstag, Veiti und Lea da um 9.41 Uhr.
1: Servus.
0: Und ganz Tirol ist heute natürlich im Fußballfieber, aber ein kleines Tiroler Dorf ist im absoluten Fußballhimmel. Und zwar im Unterland Kirchbichl, der Heimatort von unserem Verteidiger Marco Friedl, Florian... Genau, der Florian Weihkircher von den Kirchbichler Altherren.
2: Es ist echt ein Wahnsinn. Da ist aktuell eine Euphorie da. Das ist so lässig. Wenn ich in der Früh meinen Buben in den Kindergarten bringe, dann hat der halbe Kindergarten einen Marco Friedl-Dress an. Das macht einen sehr stolz, dass man ja an Marco kennt und dass er in der Gemeinde auch daheim ist.
1: Mega. Ja, beim Spiel gegen Argentinien und Messi hat er ja schon souverän verteidigt. Und heute am Abend sind natürlich auch alle Augen auf ihn gerichtet.
2: Der Marco ist ja so ein netter Typ, der so am Boden geblieben ist und auch immer mit uns in Kontakt ist. Und vor allem, wenn er auch da ist, bei uns im Strandbad oder am Fußballplatz, der ist wie jeder andere. Und deswegen haben wir da wirklich einen guten Zugang zu Marco.
0: Und Florian, ihr von den Altherren, Kirchspiel habt früher ja sogar mit dem Marco gekickt.
2: Unser Obmann ist zugleich auch der Papa von Marco. Und der Marco war als Jugendlicher schon bei uns bei den Altherren dabei und hat bei uns auch immer mittrainiert, wenn er Zeit gehabt hat und wenn er da war. Und deswegen haben wir uns gedacht, wir müssen für Marco was machen, was Schönes, was Cooles, wo einfach die Heimatgemeinde und auch die umliegenden Gemeinden zu uns kommen und mir ein Public Viewing auf die Beine stellen.
1: Super Idee.
0: Volle schön, das Public Viewing in Marco Friedls Heimatgemeinde Kirchbichl heute Abend ab 18 Uhr im Strandbad. Viel Spaß!

0: einen ganz feinen sonnigen Donnerstagvormittag. Eure Live-Radio-Frühstarter, Veiti und Lea sind jetzt raus. Michi Klieber übernimmt.
1: Grüß Gott, hallo.
0: Wie groß ist die Vorfreude auf Fußball?
1: Ja, riesig, riesig. Das wird der 3-1 für Österreich heute.
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1: Ja, Dreier Bakanautovic, come on.
0: Es wird so super.
2: Dein Wort in Gottes Ohr.
1: Ja, hoffentlich, hoffentlich.
0: Ab 10.
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19: Gleich haben wir es, 5 vor 10 am Donnerstagvormittag. Hier ist das Tirolwetter bei Live-Radio mit Lea Singer. Oft strahlt schon die Sonne vom Himmel runter.
20: Auch von Innsbruck in Richtung Unterland lösen sich Wolken und Nebel noch weiter auf und wird jetzt auch schon immer wärmer. Derzeit messen wir 14 Grad in Oberhausen, 16 in Innsbruck und 18 in Kössen. Bis zu 27 Grad werden es noch. Nur ganz vereinzelt, wenn dann in Nordtirol, sind heute noch Regentropfen dabei. Die Live-Radio-Vorschau zeigt mit genauso feinen im Sommerwetter geht es weiter, morgen und übermorgen bei bis zu 28 Grad. Am Sonntag wird es dann wieder heiß, bis zu 30 Grad.
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21: Mit Helene Feichtenhofer. Im Fall René Benko geht es heute erstmals vor den obersten Gerichtshof in Wien. Die Höchstrichter entscheiden über das erste Urteil gegen den Signa-Gründer. Mehr von Martina Steidl.
22: Benko ist im Oktober des Vorjahres wegen betrügerischer Krieder zu 2 Jahren Haft verurteilt worden. Dabei geht es um 300.000 Euro, die er seiner Mutter geschenkt haben soll. Geld, das laut Anklage eigentlich seinen Gläubigern zugestanden wäre. Benko bekämpft das Urteil. Die Wirtschafts- und Korruptionsstaatsanwaltschaft wiederum will auch einen Teilfreispruch kippen. Die Verhandlung ist für den Vormittag angesetzt. Mit einer Entscheidung wird gleich danach gerechnet.
21: Benko, der in Innsbruck in U-Haft sitzt, ist bei der Verhandlung in Wien jetzt gleich nicht mit dabei. In einem Freibad im Bezirk Vöcklabruck soll ein Bademeister Badegäste mit einem Taser bedroht haben. Der Bürgermeister der Gemeinde hat den Mann angezeigt, der Bademeister ist inzwischen entlassen worden. Badegäste hatten den Bademeister gefilmt, der soll am Beckenrand den Taser geschwenkt und sogar einen Stromstoß in die Luft abgegeben haben. Russland hat die ukrainische Hauptstadt Kiew in der Nacht wieder massiv aus der Luft angegriffen. Raketen hätten mehrstöckige Gebäude in Brand gesetzt, darunter ein Wohnhaus. Mehrere Wohnhäuser seien komplett zerstört. Es sei eine der heftigsten Angriffswellen seit Kriegsbeginn, berichtet die Nachrichtenseite der Kiew Independent. Bei der Fußball-WM hat Co-Gastgeber die USA den Einzug ins Achtelfinale geschafft mit einem 2:0-Sieg gegen Bosnien. Auch weiter ist Belgien. Die Belgier haben einen 0:2-Rückstand gegen den Senegal noch ab der 86. Minute gedreht und mit 3:2 gewonnen. Auch England ist im Achtelfinale nach einem 2:1 gegen Kongo. Österreich kämpft heute Abend ab 21 Uhr gegen Spanien um den Achtelfinaleinzug.
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19: Und der Stauber mit guten Nachrichten für die A12 Hinterlautobahn, Kufsteinfahrt Richtung Innsbruck. Die Unfallstelle auf Höhe Volders ist geräumt. Der Stau löst sich auf, rechnet hier noch 5 bis 10 Minuten mehr ein. A13 Brenner Autobahn Innsbruck, Fahrt Richtung Brenner bei der Mautstelle Schönberg, steht am mittleren Fahrstreifen. Weiterhin ein defektes Fahrzeug, es staut sich hier und es dauert 10 bis 15 Minuten länger. Und bitte nicht so schnell, hier sind noch die neuesten Blitzer. Für ganz Tirol, die gibt es nur bei uns auf Live-Radio. Es blitzt in Innsbruck und zwar direkt beim Wifi stadteinwärts. Danke Reini fürs Anrufen. Staus und Blitzer jederzeit gerne melden unter der 0512 20 80 85. Vielen Dank und gute Weiterfahrt.
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19: Ja, und zack, heute kommt der Sommer schon zurück. Zur Rückkehr der Sonne gibt es von uns wieder 4 Hits am Stück für euren Donnerstag Arbeitsvormittag. Genesis rund mit Phil Collins, Invisible Touch gleich mit dabei. Kultklassiker und wir legen los mit aktuellen Sounds von Alex Warren, Fever Dream. Gleich Punkt 10, schönen Donnerstagvormittag ins Land.

0: 10 nach 10, hier ist Live-Radio am Donnerstagvormittag und das Studio platzt aus allen Nähten. Wir haben nämlich die 4AF und die 4KR aus der Mittelschule Hötting-West zu Gast. Seid's mal ein bisschen laut!
1: Yeah!
0: Sehr schön, Hötting-West. Und wir haben den Lukas und den Ben jetzt vom Mikro. Grüß euch! Hallo.
2: Servus. Servus.
0: Ihr schaut sicher heute alle Österreich-Spiele, oder?
2: Ja. Ja.
0: Aber da hat jemand wirklich ein Spanien-Trikot an. Lukas, was los? Warum?
3: Weil Spanien gewinnen wird.
0: Weil Spanien gewinnen wird? Bist du ein großer Spanien-Fan?
3: Ja.
0: Liegt das irgendwie in der Familie oder?
3: Ja, meine Familie wohnt in Spanien.
0: Ah, okay. Dann lassen wir das nochmal durchgehen. Oder Ben, was sagst du? Geht das?
4: Ja, es geht schon.
0: Okay, aber wir gewinnen das heute. Ja. Tipp von dir als Fußballexperte?
4: 2-1 für Österreich.
0: 2-1 für Österreich. Was ist, Lukas, dein Tipp?
3: 2-1 für Spanien.
0: 2-1 für Spanien. Schauen wir mal. Wir sind gespannt. Wollt ihr noch wen grüßen? Wollt ihr noch was sagen?
4: Ich grüße meine Schule.
0: Die Schule? Die ganze Mittelschule Hötting-West?
4: Ja.
0: Super cool. Du?
3: Ich grüße den Julian Barak.
0: Ja, Julian. Der sagt auch, Österreich gewinnt, glaube ich. Du, wir wünschen euch eine ganz, ganz schöne Zeit bei uns, schöne Führung und hoffentlich gewinnt Österreich heute die Mittelschule Hötting-West, die 4AF und die 4KR zu Gast bei uns im Live-Radio-Studio. Und jetzt machen wir weiter mit Coldplay und We Pray 11 nach 10 am Donnerstagvormittag.

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14: Um 10:05 in Grinsens haben Feuerwehrleute einen Kameraden wohl das Leben gerettet an die Laich.
15: Der 34-Jährige bricht im Juni bei einer Bewerbsübung plötzlich mit einem Herz-Kreislauf-Stillstand zusammen. Seine Kameraden reagieren sofort, beginnen mit der Reanimation und schlagen über Funk Alarm. Kurz darauf treffen Notarzt, Hubschrauber und Rettungsautos ein. Die Wiederbelebung ist dann erfolgreich. Mittlerweile ist der 34-Jährige wieder zu Hause. Laut Notarzt sei die hervorragende Erstversorgung bei dem Einsatz die halbe Miete gewesen, so das Rote Kreuz in einer Aussendung. In einem Innsbrucker Mordfall ist jetzt das Obduktionsergebnis da, das berichtet die Tiroler Tageszeitung. Ein 25-Jähriger ist vor einer Woche mit Stichverletzungen in einer Wilterner Wohnung gefunden worden. Wenige Tage danach ist er gestorben. Die Wunden waren tödlich, bestätigt jetzt die Gerichtsmedizin. Die Ermittlungen sind aber schwer, weil der Täter unerkannt geflüchtet ist. Auch Zeugen haben sich bisher keine gemeldet. Und bei der Innsbrucker Volksschule Leitgeb 1 gibt es jetzt mehr Platz für Roller und Scooter. Am Pradlerplatz gibt es bereits seit 2023 einen Rollerparkplatz. In den vergangenen Monaten ist er erweitert worden. Dabei haben auch die Volksschulkinder selbst mitgeholfen. 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
14: Und da gibt es weiterhin Stau nach einem defekten Fahrzeug auf der A13 Brennerautobahn Innsbruck Richtung Brenner. Und zwar vor der Mautstelle Schönberg staute sich mittlerweile fast bis nach Innsbruck zurück. Rechnet hier 20 bis 25 Minuten mehr ein. Staus und Blitzer jederzeit gerne melden unter der 0512 20 80 85. Vielen Dank und gute Fahrt.
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0: Schönen Donnerstagvormittag, hier ist Live Radio at Work. Gleich gibt's Rock auf die Ohren von Volbeat. Time will heal, aber vorher...
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2: Gruben Afterwork, der Sundowner auf der Innsbrucker Stehgrube. Jeden ersten Freitag im Monat, also schon wieder morgen. Von 16 bis 21 Uhr. Alle Infos auf nordkette.com. American Football. Die Raiders Tirol spielen diesen Samstag gegen die Munich Ravens ab 18 Uhr im Innsbrucker Tivoli Stadion. Alle Infos und auch die Tickets unter raiders-tirol.com. Das Stadtteilfest Oderhof zu Gast beim Bezirksmusikfest. Diesen Samstag im Olympiapark. Das Bezirksmusikfestival selbst findet am Samstag und auch am Sonntag am Dr. Luca Platz im Festzelt statt. Weitere Infos auf innsbruckmarketing.at. Und der 20. Gletschermarathon durchs Pitztal diesen Sonntag. Der Start vom Marathon ist um 8 Uhr in Mantalfen in St. Leonhard. Auch kürzere Distanzen treten an. Alle Infos zur Strecke, Anmeldung und die Startzeit unter pitztal.com.
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18: Gleich haben wir es, 5 vor 11, hier ist Live-Radio mit dem Tirol-Wetter und die Sonne setzt sich mehr und mehr durch. Dazu sind die Temperaturen Gott sei Dank um einiges gedämpfter als in den letzten Tagen. 20 Grad messen wir in Erl und in Telfs. In Lienz ist es etwas wärmer mit 23 Grad. Bis zu 27 Grad gehen sich heute noch aus. Dazu setzt sich am Nachmittag mehr und mehr. Die Sonne durch, nur vereinzelt sind die Nordtiroler ein paar Regentropfen mit dabei. Die Live-Radio-Vorschau zeigt's. Die Sonne, die hat dann in den kommenden Tagen das Sagen. Dazu wird's immer wärmer, bis zu 28 Grad schon am Samstag. Am Sonntag knacken wir aus heutiger Sicht sogar wieder die 30 Grad-Marke.
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6: Jene Frau, die gestern in Weigelsdorf im Bezirk Baden tot in einem Einfamilienhaus gefunden wurde, ist nicht umgebracht worden. Die Info der Polizei vor kurzem. Ein vorläufiges Obduktionsergebnis zeige keine Anhaltspunkte auf ein Fremdverschulden. Die Frau dürfte infolge eines Sturzes gestorben sein. Eine Pflegerin hatte die Frau gestern gefunden und sofort einen Notruf abgesetzt. Für die 70-Jährige ist aber jede Hilfe zu spät gekommen. Der Gerichtshof der Europäischen Union hat die Rekordwettbewerbsstrafe für Google bestätigt. Die EU-Kommission hatte Google schon 2018 zu einer Strafe von 4 Milliarden Euro verurteilt, weil der Internetgigant beim Betriebssystem Android seine Marktposition genutzt hat, um die eigenen Produkte noch besser verkaufen zu können. Heißt, wollten etwa Handyhersteller eine Lizenz für Googles App Store haben, mussten sie auch gleich ein Paket aus Google Apps installieren. Das verstößt gegen den fairen Wettbewerb, findet nun eben auch der EuGH. Es sind Wunder wie dieses, die die Retter nach dem Doppelerdbeben in Venezuela nach wie vor antreiben. Sie haben jetzt eine Woche nach dem Doppelbeben einen Mann lebend unter den Trümmern eines eingestürzten siebenstöckigen Gebäudes entdeckt. Nun arbeiten die Retter aus sieben Ländern mit Hochtouren daran, den Mann zu befreien. Nach dem Doppelbeben gibt es mittlerweile nach offiziellen Angaben über 2200 Tote. Weil Online-Videospiele immer beliebter werden, will Sony ab 2028 Programme für seine PlayStation nur mehr übers Internet verkaufen. Die Produktion von Discs wird eingestellt. Außerdem dreht Sony die Online-Stores für die PlayStation 3 und die PlayStation Vita bis nächstes Jahr stufenweise ab, weil die Geräte die aktuellen Zahlungssysteme nicht mehr unterstützen.
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18: Und da schauen wir gleich wieder auf die A13 Brenner-Autobahn. Da gibt es nach einem defekten Fahrzeug weiterhin Stau vor der Mautstelle Schönberg in Fahrtrichtung Brenner. Es staut sich weiterhin bis nach Innsbruck zurück, plant hier 5 bis 10 Minuten mehr ein. Staus und Blitzer jederzeit sehr gerne melden unter der 0512 20 80 85. Vielen Dank und gute Weiterfahrt.
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18: Ja, gleich haben wir es. Punkt 11. Es geht schnurstracks in Richtung Donnerstag-Mittagspause. Schön, dass ihr mit dabei seid. Wir starten rein mit dem großen Iren Ray Garvey und Take This Heart.

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1: Und jetzt die aktuelle von
2: Kygo. Save My Love.

0: Einen schönen Donnerstagvormittag. Hier ist Live-Radio. Mittlerweile haben wir schon 11:12.
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0: Ja, und da lassen sich Eltern nicht reinreden, oder Andi-Leich?
2: Normalerweise nicht, ja, zu Recht. Aber jetzt kommt eine Bitte von ganz oben. Bitte lasst die Kinder heute ein bisschen länger aufbleiben. Darum bittet jetzt der Bundespräsident höchstpersönlich, weil Österreich heute ja bei der Fußball-WM gegen Spanien spielt.
3: Liebe Eltern, im Namen Ihrer Kinder, lassen Sie sie heute ein wenig länger aufbleiben, damit die Kinder unser Nationalteam live anfeuern können. Solche Erinnerungen nimmt man doch sein Leben lang mit.
2: Ja, zugegeben, falls es dann vielleicht sogar in die Verlängerung geht, wird es natürlich schon spät. Anpfiff ist ja erst um 21 Uhr, aber vielleicht geht sich ja zumindest eine Halbzeit aus. Und wer weiß, vielleicht machen wir ja da schon 4 Tore gegen Spanien.
0: Ja, eben. Aber es ist ja auch gemein, oder, wenn die Eltern dann jubeln beim Elferschießen, wo die Kinder schon
2: spielen. Ja, dann sind sie eh wieder wach.
0: Dann sind sie wieder wach, also das ist ja Kreis. Popstar Miley Cyrus gibt's jetzt auch für zu Hause.
2: Die Sängerin hat jetzt ihre eigene Barbie-Puppe, also nicht eine, die ihr gehört, sondern die so aussieht wie sie. Hersteller Mattel hat die Puppe jetzt vorgestellt, ist ab sofort online erhältlich. Das Design orientiert sich an Mileys Look aus dem Musikvideo zu Golden Burning Sun. Der Popstar ist damit übrigens einer von mehreren Promis, die jetzt schon eine eigene Barbie haben. Vor ihr auch schon die Schauspielerin Margot Robbie, Sängerin Cher oder auch Model Heidi Klum.
0: Und was war das denn bitte für eine irre Aktion?
2: Ja, Leute haben sich ja schon an den schrägsten Orten der Welt verlobt, aber das ist schon eine andere Liga. Ein russisches Paar hat sich auf der Spitze des Empire State Buildings in New York verlobt. Videos davon machen gerade online die Runde. Die Extremkletterer haben bei ihrer Aktion auch gleich ein Banner mit einer Friedensbotschaft auf der Spitze des berühmten Gebäudes entrollt. Weil das Ganze nicht genehmigt war, sind sie danach sogar kurz festgenommen worden. Gefahr hat aber für niemanden bestanden, also zumindest für keine anderen Leute, sagt das die Verwaltung vom Empire State Building. Aber ja, das war die Aktion in 440 Metern Höhe wohl wert.
0: Ja, nicht schlecht.
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13: Gleich haben wir es 5 vor halb zwölf, fiese Masche an die Laich.
14: In Innsbruck verliert ein Mann mehrere tausend Euro an Internetbetrüger. Er stößt online auf eine vermeintliche Investmentplattform und will sich anmelden. Daraufhin wird er in eine Telegram-Gruppe mit mehreren tausend Mitgliedern aufgenommen. Mehrere Gruppenmitglieder überreden den Mann unter Vorwänden dazu, Geld auf ausländische Konten zu überweisen. So entsteht schlussendlich ein Schaden im hohen vierstelligen Euro-Bereich. Es braucht in Tirol dringend Maßnahmen gegen die Hitzebelastung. Das fordert jetzt auch die Gewerkschaft Öffentlicher Dienst nach der vergangenen Hitzewelle. Hohe Temperaturen wie in den vergangenen Wochen würden die Beschäftigten im öffentlichen Dienst stark belasten. Deshalb brauche es einerseits kurzfristige Entlastungsmaßnahmen wie zusätzliche Pausen, aber auch zum Beispiel klimafittere Gebäude. Und viele Tiroler Schülerinnen und Schüler haben in den letzten Wochen bei Spendenaktionen mitgemacht. In Wehr etwa sind Mittelschüler in kleinen Gruppen durch den Ort und die Nachbargemeinden gezogen, um Spenden für die Krebshilfe zu sammeln. Über 2.200 Euro sind zusammengekommen und im Zillertal haben Schüler von Tourismusschulen und Borg einen Spendenlauf organisiert. Dabei sind sogar 9.000 Euro gesammelt worden, die gehen ebenfalls an die Krebshilfe. 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
14: Und da haben wir aktuell zwei Staupunkte, einmal auf der A13 Brenner Autobahn Innsbruck Richtung Brenner. Es staut sich von der Mautstelle Schönberg bis nach Innsbruck zurück. Hier dauert es 5 bis 10 Minuten länger. Zweiter Staupunkt auf der A12 Inntal Autobahn Kufstein Richtung Innsbruck von Hall Mitte bis nach Innsbruck Ost stockender Verkehr und ein Zeitverlust von ca. 10 Minuten. Staus und Blitzer sehr gerne melden unter der 0512 20 80 85. Vielen Dank und gute Weiterfahrt.
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0: Montag Vormittag, hier ist Live Radio at Work und das Aufstehen morgen wird ja schon eine schwache Partie.
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6: 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Und Kinder dürfen nie direktem Sonnenlicht ausgesetzt werden.
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2: Gleich haben wir es. 11:55 hier ist das Tirolwetter bei Live-Radio mit Lena Holzer. Auf geht's in eine Mittagspause voller Sonne.
16: Die restlichen Wolken rücken immer weiter in den Hintergrund. Damit hat die Sonne am Nachmittag heute viel Platz. Bis zum Abend soll es auch weitgehend trocken bleiben. Die Temperaturen, wir messen in Kitzbühel 20 Grad, in Innsbruck 22 und in Lienz 25 bis zu 28 Grad gehen sich noch aus. Die Live-Radio-Vorschau morgen Freitag, Sonne und Wolken gemischt. Am sonnigsten wird es in Osttirol. In Nordtirol ist auch einmal ein kurzer Schauer möglich. Das Wochenende wird dann sehr sonnig. Es bleibt auch stabil, am Sonntag sogar bei Höchstwerten von bis zu 30 Grad.
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23: Mit Helene Feichtenhofer. Der oberste Gerichtshof in Wien hat das Urteil gegen Signa-Gründer René Benko vor kurzem bestätigt. Benko ist also wegen betrügerischer Krita schuldig und muss 2 Jahre ins Gefängnis. Es geht um 300.000 Euro, die er seiner Mutter geschenkt haben soll, um das Geld so am Konkurs vorbeizuschieben. Den teilweisen Freispruch für Benko rund um eine Mietzahlung hat das Gericht aufgehoben. Dieser Teil muss neu verhandelt werden. Österreich gegen Spanien um 21 Uhr ist Anklick zum größten WM-Highlight für uns Österreicher. Gespielt wird in L.A. im SoFi-Stadion, dem teuersten Stadion der Welt. Welche Stückerl spielt das denn, Alex Süker?
24: Um 5,5 Milliarden Dollar wurde hier ein architektonisches Meisterwerk hingestellt, auch wenn es von außen betrachtet gar nicht so aussieht. Da es in der Nähe eines Flughafens steht, geht das Stadion nicht in die Höhe, sondern in die Tiefe. Das Spielfeld liegt 30 Meter unter der Erde. Ein gigantisches Seilnetzdach sorgt dafür, dass es wie eine Halle wirkt, aber keine ist. Und über allem schwebt ein Infinity Screen wie ein Raumschiff im Raumschiff. Und auch nicht zu vergessen, die vielen Luxuslogen, wo Hollywood-Stars ein- und ausgehen.
23: Sportlich gesehen geht Österreich als klarer Außenseiter ins Match gegen den amtierenden Europameister Spanien, ist aber nicht chancenlos, so die Meinung vieler Fußballexperten. Ab 21 Uhr wissen wir mehr. Ermittler der internationalen Polizeieinheit Europol sind erstmals gegen Online-Missbrauchsnetzwerke von Männern vorgegangen, die ihre Partnerinnen betäuben und dann sexuell missbrauchen und Aufnahmen davon ins Netz stellen. Die Polizisten haben mutmaßliche Opfer und Täter identifiziert. 57 Männer wurden festgenommen, 158 Opfer seit April in Sicherheit gebracht. Die letzten Endes erfolgreiche Kandidatur Österreichs für den UNO-Sicherheitsrat hat den Steuerzahler 10 Millionen Euro gekostet, die Info des Außenministeriums. Veranschlagt war sogar ein doppelt so hoher Betrag. Der Sicherheitsrat ist das mächtigste Gremium der UNO. Zwei Menschen sind auf das berühmte Empire State Building in New York geklettert. Dort haben sie in rund 440 Metern Höhe ein Plakat mit einer Friedensbotschaft enthüllt. Wenn die Macht der Liebe die Liebe zur Macht besiegt, dann weiß die Welt, was Frieden ist, war da zu lesen. Weil die Aktion nicht genehmigt war, wurden die beiden Kletterer danach festgenommen. Zuvor hatte sich das Paar aber auf der Spitze des Empire State Buildings noch verlobt.
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16: Es gibt momentan einen Staupunkt auf der A13 Brenner-Autobahn Innsbruck, Fahrt Richtung Brenner zwischen Innsbruck Süd und der Mautstelle Schönberg. Es dauert hier bis zu 20 Minuten länger. Eure Staus und Blitzer jederzeit melden unter 0512 20 80 85.
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2: Donnerstag ist ja immer Kinotag bei uns auf Live-Radio. Und diese Woche startet wohl der Familienfilm des Sommers. Es gibt nämlich einen neuen Minions-Film, die kleinen gelben Mandeln. Und der neue heißt Minions and Monsters. Und Bill Kaulitz von Tokyo Hotel ist mit dabei als Sprecher.
25: Für die ganze Familie, da sind ganz viele Botschaften auch drin über Freundschaft und Träume. Und das finde ich immer das Schöne, dass Filme quasi niedlich gemacht sind und abenteuerlich, aber auch immer noch mal so ein anderer Layer dazwischen liegt.
2: So ist es. Was der Film kann und die Kinotickets noch diese Stunde bei uns auf Live-Radio. Und jetzt haben wir es gleich. 11:50. Lasst euch das Mittagessen schmecken. Mahlzeit.

0: 12 Mahlzeit ins Land.
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0: Immer zum Mittagessen ein großer Song aus Österreich und passend heute zum großen Fußball-WM-Spiel Österreich gegen Spanien um 21 Uhr gibt es den offiziellen österreichischen WM-Song Stripes and Stars von Das Nationalteam. Dahinter steckt unter anderem Paul Pizzerra und Daniel Fellner von Out of Order und auch der Teamchef Ralf Rangnick meint, das ist eine coole Geschichte.
2: Wir wollten möglichst einen Song, mit dem sich sowohl die Spieler als auch unsere Fans gleichermaßen identifizieren können. Auch mit ein bisschen Schmäh mit dabei. Das ist richtig gut gelungen. Ich finde es toll, dass tatsächlich alle 26 Spieler namentlich im Song vorkommen.
0: Ja, und die lernen wir jetzt gemeinsam auswendig. Stripes and Stars passend zum hoffentlich Sieg heute Abend gegen Spanien. Alle!

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15: Fünf vor halb eins, hier ist das Tirolwetter bei Live-Radio mit Lena Holzer. Angenehme Temperaturen fürs Mittagsessen auf der Büroterrasse.
16: Wir messen in Achenkirch 20 Grad, in Schwaz und in Innsbruck 22 und in Lienz schon 26 Grad. Die Sonne scheint, die restlichen Wolken lösen sich am Nachmittag weiter auf und es bleibt bis abends sonnig und trocken bei Höchstwerten von bis zu 28 Grad. Die Live-Radio-Vorschau morgen Freitag wechselhaft mit Sonne, Wolken und einzelnen Schauern in Nordtirol. Danach wartet ein Traumwochenende für den Badesee mit viel Sonne am Samstag und am Sonntag und Topwerten von bis zu 30 Grad.
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15: Jetzt ist es fix, Valentina Leitinger.
16: René Benko geht wegen betrügerischer Krida für 2 Jahre ins Gefängnis. Das Urteil selbst ist bereits im Oktober letzten Jahres gefallen. Jetzt hat es der oberste Gerichtshof bestätigt. In einem zweiten Anklagepunkt ist er zwar damals freigesprochen worden, diesen Freispruch hat der OGH aber jetzt wieder aufgehoben. Darüber muss jetzt am Innsbrucker Landesgericht noch einmal neu verhandelt werden. Eine 19-jährige Autofahrerin kommt gestern auf der Ehrwalder Straße in Schanz von der Fahrbahn ab. Dabei rutscht sie auf die Bahngleise neben der Straße und wird leicht verletzt. Die Zugstrecke in Ehrwald ist für rund 1,5 Stunden gesperrt gewesen. Und in Jerzens gibt es ein neues Kultur- und Veranstaltungszentrum. Jetzt im Sommer wird im sogenannten Stampfle zum Beispiel jeden Mittwoch Brot gebacken. Generell soll das Zentrum ein Treffpunkt für Einheimische und auch Gäste sein und das Dorfleben bereichern. 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
16: Wir schauen wieder auf die A13 Brenner-Autobahn Innsbruck Richtung Brenner. Zwischen Innsbruck Süd und der Mautstelle Schönberg dauert es wegen Überlastung 15 Minuten länger. Und ins Unterland auf die BR178 Loferer Straße, Überlastung zwischen Going und St. Johann, rechnet in beiden Richtungen 10 Minuten mehr dazu. Eure Staus und Blitzer bitte noch melden unter 0512 2080 85.
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0: Live-Radio um kurz nach 12:30. Immer wenn es wirklich wichtig ist, melden wir uns sofort. Es geht ins Live-Radio-Verkehrszentrum zu Kollegin Lena Holzer.
1: Es gibt eine Sperre nach einem Unfall auf der A12 Inntal-Autobahn. Der Roppener Tunnel ist momentan in beiden Richtungen nach einem Unfall gesperrt. Wie lange die Sperre dauert, kann im Moment noch nicht gesagt werden. Wir halten euch aber natürlich hier auf Live-Radio auf dem Laufenden.
0: Eine gute und vor allem eine sichere Weiterfahrt und das nächste Update von den Tiroler Straßen gibt's wie gewohnt um kurz vor Punkt hier bei uns auf Live-Radio.

0: Live-Radio zum Mittagessen, Mahlzeit, und wir haben vielleicht den Kinofilm des Sommers jetzt für euch.
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0: Was ist klein, gelb und steht auf Bananen? Genau, ein Minion, bekannt aus den Ich einfach unverbesserlich Filmen, also diese kleinen gelben Mandeln, haben auch schon den ein oder anderen Solo-Film bekommen. Jetzt geht's nach Hollywood und auf Monsterjagd in Minions and Monsters.
2: Ihr habt einen Monsterfilm geschrieben?
3: Hey, komm, Digga, Kaiju! Arr, arr.
2: Sehr gut, und was nimmt ihr als Monster?
0: Diesmal werden die Minions zu Stummfilmstars in Hollywood. Als der Tonfilm erfunden wird, stehen die kleinen gelben Mandeln jetzt vor einem großen Problem, weil sprechen können sie eher nicht und wechseln deshalb zum Horrorfilm. Dafür brauchen sie echte Monster und die sorgen schnell für ganz große Probleme. In der deutschen Fassung gibt es übrigens viele bekannte Stimmen. Christoph Waltz zum Beispiel oder die Kaulitz-Brüder von Tokyo Hotel sind am Start. Und so gibt es ein herrlich witziges Familienabenteuer im Kino.
2: Bist du bereit? Henry?
3: Sie.
2: Das wird großartig.
0: Ja, das wird's. Und wir haben die Kinotickets für euch reserviert in einem der Tiroler Cineplex Kinos. Schnell durchklingeln unter der 0512 2080 85.
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20: 5 vor 1, hier ist das Tirolwetter bei Live Radio mit Lena Holzer. Ein sonniger Nachmittag steht an.
21: Der Himmel strahlt, ein paar Restwolken hängen noch fest. Die bleiben aber großteils harmlos und lösen sich weiter auf. Mit der Sonne steigen jetzt auch die Temperaturen. In Innsbruck und Vomp sind es 23 Grad, in Telfs 24 und in Lienz 26 Grad. Bis zu 28 gehen sich heute noch aus. Die Live Radio Vorschau der Freitag bleibt unentschlossen mit Sonnenfenstern und kurzen Regenschauern in Nordtirol. Am Wochenende dreht dann aber der Sommer auf. Sonne pur, meistens auch trocken und bis zu 30 Grad.
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23: Mit Michael Schäder. Im Fall René Benko bleibt es beim Schuldspruch. Das hat der oberste Gerichtshof heute entschieden. Das Ersturteil vom vergangenen Oktober, 24 Monate Haft wegen betrügerischer Krieder, war rechtmäßig. Mehr von Alex Sücker.
24: Die Höchstrichter waren sich heute schnell einig. René Benko soll seiner Mutter im Herbst 2023 300.000 Euro geschenkt haben. Zu einem Zeitpunkt, als seine persönliche Pleite bereits absehbar war und es auch seinen Firmen schlecht gegangen sei. Er habe so versucht, das Geld vor den Gläubigern in Sicherheit zu bringen. Und auf Benko könnte noch etwas zukommen, denn der teilweise Freispruch im Fall einer Mietzinsvorauszahlung für seine Villa ist aufgehoben worden. Das muss jetzt neu verhandelt werden.
23: Wie Benko auf den Höchstrichterspruch reagiert, wissen wir nicht. Er war bei der Verhandlung heute nicht dabei. Die Rettungsdienste sind die vergangenen Tage wegen der Hitzewelle besonders gefordert gewesen. Eine erste Bilanz gibt es jetzt von den Wiener Rettungsdiensten. Von Montag bis heute früh sind die Teams insgesamt fast 4000 Mal ausgerückt, meistens weil der Kreislauf der Menschen Probleme gemacht hat, wegen Überhitzung oder Herz-Kreislauf-Stillständen. Ermittler haben im Hamburger Hafen Drogen im Wert von 12 Millionen Euro sichergestellt. Darunter waren rund 1,2 Tonnen Cannabis, wie Zoll, Staatsanwaltschaft und Polizei mitteilen. Die Beamten haben 8 Verdächtige in Polen festgenommen. Davon sitzen 6 mutmaßliche Dealer mittlerweile in Untersuchungshaft. Google muss nach einem Urteil des Europäischen Gerichtshofs eine Wettbewerbsstrafe der EU-Kommission in Rekordhöhe von über 4 Milliarden Euro zahlen. Das Unternehmen habe Herstellern von Android-Smartphones und Mobilfunkanbietern illegale Beschränkungen auferlegt. Um die Marktdominanz seiner Suchmaschine zu stärken, haben die Richterinnen und Richter in Luxemburg entschieden.
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21: Totalsperre nach einem Unfall auf der A12 Inntal-Autobahn. Der Roppener Tunnel ist aktuell in beiden Richtungen gesperrt. Laut Polizei dauern die Aufräumarbeiten noch mindestens eine Stunde, weicht hier am besten über die BR-171 Tiroler Straße aus. Noch einmal A12 Inntal-Autobahn, Kufstein Richtung Innsbruck, Überlastung zwischen Hall und Innsbruck und 10 Minuten mehr Fahrzeit. Und BR-178 Loferer Straße, Stau in beiden Richtungen nach einem Unfall. Zwischen St. Johann und Going dauert es bis zu 15 Minuten länger. Eure Staus und Blitzer bitte melden 0512 20 80 85. Danke sehr und gute Fahrt.
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25: Ja, und ich hab so das Gefühl, dass das heute wirklich klappen könnte bei der Fußball-Weltmeisterschaft gegen Spanien. Ein Sieg. Milo hat genau den passenden Song gleich für dieses wichtige Fußballspiel mit dabei. My Lucky Day. Ja, vielleicht ist es unser Glückstag. Und los geht's mit Ray, Where's My Husband. Musik, die zum Wetter passt. Sonnig schön.

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2: Und jetzt die aktuelle von
0: Milo. My Lucky Day.

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1: Ab geht's in Richtung Donnerstagnachmittag, hier ist Live Radio.
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14: Um 13:30 Uhr Freibad statt Klassenzimmer, Valentina Leitinger.
15: In Österreich wird nach der großen Hitze über frühere Sommerferien diskutiert, auch in Tirol. Politik und Schüler sehen die Idee positiv, die Lehrer sind skeptisch. Tirol-Reporter Andreas Leich.
19: Es steht die Idee im Raum, die Ferien 2 Wochen früher beginnen zu lassen. Dementsprechend würden sie auch 2 Wochen früher enden, weil es Ende Juni heißer ist als Anfang September. In Tirol wäre Bildungslandesrätin Cornelia Hagele für so etwas gesprächsbereit, wie auch Schülervertreter, berichtet die Tiroler Tageszeitung. Skeptischer sind dagegen Lehrervertreter. Für sie ist die Idee nicht zu Ende gedacht und populistisch. Sie fordern stattdessen, Schulgebäude klimafit zu machen. Außerdem brauche es klare Regeln zu hitzefrei ab bestimmten Temperaturen.
15: Jakob Wolf ist Tirols neuer Landtagspräsident. Der ehemalige Clubobmann der Volkspartei ist heute Vormittag gewählt worden. Er folgt auf Sonja Lehl-Rossmann. Sie war 8 Jahre im Amt. Wolf will vor allem den Dreierlandtag reformieren und auch Frauen in Politik und Verwaltung unterstützen. Und bei der Innsbrucker Volksschule Leitgeb 1 gibt es mehr Platz für Roller und Scooter. Am Pradlerplatz gibt es bereits seit 2023 einen Rollerparkplatz. In den vergangenen Monaten ist er erweitert worden. Dabei haben die Volksschulkinder auch selbst mitgeholfen. 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
14: Vorne mit Lena Holzer.
20: Weiterhin Totalsperre auf der A12 Inntal-Autobahn. Der Roppener Tunnel ist in beiden Richtungen nach einem Unfall gesperrt. Da laufen weiterhin die Aufräumarbeiten. Viele weichen über die B171 Tiroler Straße aus. Hier gibt es deswegen Überlastung und bis zu 20 Minuten mehr Fahrzeit. Und B178 Loferer Straße, Stau nach einem Unfall zwischen Going und St. Johann. Es dauert in beiden Richtungen bis zu 30 Minuten länger. Eure Staus und Blitzer bitte noch an uns melden. 0512 20 80 85. Danke sehr und gute Fahrt.
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0: wird heute Abend das Spiel aller Spiele.
1: Die FIFA-Fußball-Weltmeisterschaft in Kanada, Mexiko und den USA.
0: Ja, wir treten um 21 Uhr das ÖFB-Team, unsere österreichische Nationalmannschaft, gegen den Europameister Spanien an. Und wo schauen die Tiroler und Tirolerinnen? Wir waren bei der Ferrari-Schule in Innsbruck und haben dort die Jugendlichen gefragt.
2: Also ich werde wahrscheinlich mit meinen Freunden zusammentreffen. In Olympia World, wenn ich Platz habe, wenn viel los ist.
3: Ich werde es bei mir in der Gemeinde schauen, weil da ist Public Viewing und dort werden wir uns mit vielen Kollegen treffen, ein paar Bier trinken, ein bisschen was am Bosen essen am besten. Und wenn wir gewinnen, dann werden wir das auf jeden Fall feiern, weil sowas gibt es selten bis gar nicht und auf das freue ich mich.
4: Wahrscheinlich hat man dann auch weniger Stimme wieder vor. Ja, da wird viel gejubelt, denke ich.
5: Ja, natürlich freut man sich aufs Spiel, aber ich glaube, man hat ein bisschen Angst, weil wenn wir jetzt ausscheiden, ist halt vorbei. Es ist jetzt als erstmal seit 28 Jahren, dass wir wieder dabei sind und ich glaube, die Vorfreude ist auf jeden Fall da, aber man hat auch Angst.
0: Oh ja, das stimmt. Geht mir genauso. Ein bisschen Angst ist da, aber die Vorfreude überwiegt natürlich. Wo schaut ihr? Schickt uns eine Nachricht über die Live-Radio Tirol-App, über WhatsApp. Lasst es uns wissen. Gern auch Fotos. Wird richtig cool. Ich schaue heute mit der ganzen Family ins Helfs.
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7: Gleich haben wir es. 5 vor 2, hier ist das Tirolwetter bei Live-Radio mit Lena Holzer und Kaltfront. War gestern.
8: Für einen Tag war es nass und kühler bei uns in Tirol, heute aber schon wieder sommerlich. Sonne und harmlose Quellwolken begleiten uns durch den Donnerstagnachmittag. Wir messen 23 Grad in Reute und in Söll, 25 in Innsbruck und bis zu 28 gehen sich noch aus. Es sollte auch weitgehend trocken bleiben. Die Live-Radio-Vorschau. Der Freitag startet mit Wolken, endet mit Sonne und bleibt dazwischen wechselhaft bei bis zu 26 Grad. Ab Samstag wird es dann sommerlich stabil mit bis zu 28, am Sonntag sogar bei bis zu 30 Grad.
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19: Mit Michael Schäder. Die sinkenden Rohölpreise sind nur teilweise an den Zapfsäulen angekommen. Der ÖAMTC hat sich die Preise genau angeschaut und kritisiert heute die Ölkonzerne. Dominik Graf.
20: Die Rohölpreise, die sind verglichen jetzt im Juni stärker gesunken, als wir es an den Tankstellen gesehen haben. Aus unserer Sicht sollte hier ein gewisser Gleichklang herrschen, dass wenn die Rohölpreise so deutlich sinken, auch man es an den Tankstellen sieht.
19: Der ÖAMTC fordert, dass es international strengere Regeln braucht. Trotz eines möglichen Körperlgeldes ist Tanken im Juni aber spürbar billiger gewesen. Benzin ist im Schnitt um 10 Cent, Diesel um 13 Cent billiger geworden. Im Fall René Benko bleibt es beim Schuldspruch. Das hat der Oberste Gerichtshof heute entschieden. Das Ersturteil vom vergangenen Oktober, 2 Jahre Haft wegen betrügerischer Krieder, war rechtmäßig. Es geht um 300.000 Euro, die Benko seiner Mutter geschenkt haben soll, um das Geld so am Konkurs vorbeizuschieben. Auch der teilweise Freispruch im Fall einer Mietzinsvorauszahlung für seine Villa ist aufgehoben worden. Da muss in Innsbruck neu verhandelt werden. Pünktlich zum Ferienstart am Wochenende wird der Sicherheitscheck am Flughafen Wien ab morgen einfacher. Dank neuer Handgepäckscanner müssen Flüssigkeiten und elektronische Geräte nicht mehr ausgepackt werden. Neu ist auch, dass bis zu 2 Liter Flüssigkeit im Handgepäck erlaubt sind. Aber Achtung, beim Umsteigen oder Rückflug, auf Flughäfen ohne diesen neuen Scanner gelten weiter die alten Regeln, also 100 Milliliter Flaschen. Das ganze Land drückt heute dem ÖFB-Team die Daumen. Die Österreicher spielen bei der Fußball-WM gegen Spanien um den Aufstieg ins Achtelfinale. Die Spanier sind klarer Favorit. Teamchef Luis de la Fuente warnt aber vor den Österreichern. Er bezeichnet unser Team als aggressiv und zielstrebig. Ankick in Los Angeles ist um 21 Uhr unserer Zeit.
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8: Da haben wir gute Nachrichten für die A12 Inntal-Autobahn. Die Sperre beim Roppener Tunnel nach einem Unfall ist wieder aufgehoben. Auf der Ausweichstrecke über die B171 Tiroler Straße gibt es aber noch Reststau. Und zwar zwischen Brennbichl und Ötztal Bahnhof, Fahrtrichtung Innsbruck, noch bis zu 20 Minuten mehr Fahrzeit. Und A13 Brenner Autobahn Innsbruck Richtung Brenner, Stau vor der Baustelle bei der Lueckbrücke, hier dauert es bis zu 10 Minuten länger. Staus und Blitzer bitte melden 0512 20 80 85. Gute Fahrt!
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7: 3 Kulthits aus den 2000ern am Stück, so startet ihr jetzt in den Donnerstagarbeitsnachmittag. Und wir starten mit Shakira oder besser gesagt Mrs. WM-Song. 3 WM-Songs hat sie schon beigesteuert. 2014, 2010, 2026. Wahnsinn, 2006 ist der hier rausgekommen, Hipster und Lie. Und da war die Weltmeisterschaft genau in Deutschland und da hat Italien den letzten Titel geholt. Hier ist die Shakira mit den 2000ern um 2. Hipster und Lie.

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1: Gruben Afterwork, der Sundowner auf der Innsbrucker Steakgrube. Jeden ersten Freitag im Monat, also schon wieder morgen. Von 16 bis 21 Uhr. Alle Infos auf nordkette.com. American Football, die Raiders Tirol spielen diesen Samstag gegen die Munich Ravens ab 18 Uhr im Innsbrucker Tivoli Stadion. Alle Infos und auch die Tickets unter raiders-tirol.com. Das Stadtteilfest Oderhof zu Gast beim Bezirksmusikfest. Diesen Samstag im Olympiapark. Das Bezirksmusikfestival selbst findet am Samstag und auch am Sonntag am Dr. Luca Platz im Festzelt statt. Weitere Infos auf innsbruckmarketing.at. Und der 20. Gletschermarathon durchs Pitztal diesen Sonntag. Der Start vom Marathon ist um 8 Uhr in Mandalfen in St. Leonhard. Auch kürzere Distanzen treten an. Alle Infos zur Strecke, Anmeldung und die Startzeit unter pitztal.com.
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23: Mit Valentina Leitinger um 2:35. Eine Katze im Brixental ist Ende April gequält und getötet worden. Die Täter haben mitgefilmt und das Video auf Social Media gepostet. Jetzt stehen vier junge Männer zwischen 16 und 25 Jahren vor Gericht. Für Tierquälerei droht grundsätzlich eine Freiheitsstrafe von bis zu 2 Jahren. Ein Urteil steht hier aber noch aus. Die Hitzewelle letzte Woche hat teilweise massive Probleme verursacht. Vor allem Tirols Spitäler und die Landwirtschaft waren betroffen. Rund ein Viertel bis zu einem Drittel mehr Patienten kann die Innsbrucker Klinik verzeichnen. Auch Tiere und Pflanzen haben gelitten. Kühe geben bei den hohen Temperaturen weniger Milch. Pflanzen vertrocknen in der Sonne. Und heute Abend ist es wieder soweit.
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23: Österreich gegen Spanien heute im 16. Finale der Fußball-WM. Die Vorfreude in Tirol ist groß. Anpfiff ist heute Abend um 21 Uhr. Danach geht's weiter mit Portugal gegen Kroatien um 1 Uhr unserer Zeit. Im Anschluss um 5 Uhr in der Früh spielt dann die Schweiz gegen Algerien. 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
24: Mit Lena Holzer, es gibt im Moment einen Staupunkt im Oberland auf der BR171 Tiroler Straße. Stau wegen Überlastung zwischen Robben und Ötztal Bahnhof und 10 Minuten mehr Fahrzeit in Fahrtrichtung Innsbruck. Eure Staus und Blitzer bitte melden 0512 20 80 85. Gute Fahrt.
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5: Hier ist das Tirolwetter bei Live-Radio mit Lena Holzer. Sonne ist angesagt, es ist 5 vor 3 und wir messen 26 Grad in Zierl und in Innsbruck 27 Grad in Lienz. Sommerliche Temperaturen dazu, bis abends noch einiges an Sonne und es sollte überall trocken bleiben. Die Live-Radio-Vorschau morgen Freitag abwechselnd sonnig und bewölkt. Am freundlichsten wird es in Osttirol, während in Nordtirol auch ein kurzer Regenguss dabei sein kann. Das Wochenende schreit Sommer, viel Sonne am Samstag und am Sonntag und Topwerte um und über 30 Grad.
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12: Mit Michael Schäder. Das Bundesheer will die Stellung bis Herbst zum Teil digitalisieren. Schon vor dem eigentlichen Termin bei einer der Stellungskommissionen können Kandidaten medizinische Befunde auf einer Plattform hochladen. Auch Ausbildungen und persönliche Interessen oder Kenntnisse bekannt geben, freut sich heute Verteidigungsministerin Claudia Thaner.
13: Die Teilnahme an diesem digitalen Stellungsprozess ist immer eine freiwillige. Das heißt, der Stellungspflichtige wird nach wie vor über die Möglichkeit mit einem Infoschreiben informiert. Und sobald er dieses Infoschreiben hat, kann er sich entsprechend registrieren im Bundesheer online und dann sozusagen die nachfolgende Kommunikation, die erfolgt dann ausschließlich digital.
12: Das Projekt hat jetzt als erstes in Kärnten begonnen und soll dann bis Oktober auf alle Stellungskommissionen in Österreich ausgerollt werden. Im Fall René Benko bleibt es beim Schuldspruch. Das hat der oberste Gerichtshof heute entschieden. Das Ersturteil vom vergangenen Oktober, 2 Jahre Haft wegen betrügerischer Krida, war rechtmäßig. Es geht um 300.000 Euro, die Benko seiner Mutter geschenkt haben soll, um das Geld so am Konkurs vorbeizuschieben. Auch der teilweise Freispruch im Fall einer Mietzinsvorauszahlung für seine Villa ist aufgehoben worden. Da muss in Innsbruck neu verhandelt werden. Die sinkenden Rohölpreise sind nur zum Teil an den Zapfsäulen angekommen. Der ÖAMTC hat sich die Preise genau angeschaut und kritisiert deswegen heute die Ölkonzerne. Der Autofahrerclub fordert, dass es international strengere Regeln braucht. Trotz eines möglichen Körperlgelds ist Tanken im Juni spürbar billiger gewesen. Benzin ist im Schnitt um 10 Cent, Diesel um 13 Cent günstiger geworden. Heute Abend geht es für unsere Fußballnationalmannschaft um die Wurst. Die Österreicher spielen im 16. Finale gegen Spanien und damit gegen einen der Top-Favoriten des Turniers. Der Supercomputer des Sportanalyseunternehmens Opta sieht Spanien als haushohen Favoriten in dieser Partie. Der hat berechnet, dass die Österreicher nur eine 20% Chance haben, weiterzukommen. Aber was weiß schon ein Supercomputer? Ankick ist heute um 21 Uhr.
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5: Eine aktuelle Meldung: Der untere Stadtplatz in Hall ist wegen eines Rettungseinsatzes gesperrt. Die Polizei regelt den Verkehr und leitet um, plant im Raum Hall 5 bis 10 Minuten mehr dazu. Eure Staus und Blitzer jederzeit melden unter 0512 20 80 85. Dankeschön und gute Fahrt.
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4: Während ihr noch Mails beantwortet, Pakete ausliefert oder schon den Einkaufswagen durch den Supermarkt schiebt, starten wir gemeinsam jetzt in den lustigsten Teil des Tages. Willkommen in Kaufis Rush Hour. Gute Laune, gute Musik und die verrücktesten Schlagzeilen des Tages. Schönen Donnerstagnachmittag.

0: Wir sind mittendrin in der Fußball-WM 2026. Heute Abend mit dem Schlager im Sechzehntelfinale Spanien gegen Österreich. Und bei manchen ist ja das Fußballfieber so groß, dass plötzlich alles andere in den Hintergrund rückt. Sogar bei manchen Frauen, ja, ihr wisst schon, die schönste Nebensache der Welt. Aber hört selbst.
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0: Heute mit den Top 3 Gründen, warum Frauen Fußball besser finden als Sex.
1: Platz 3.
0: Weil nur die Ecke eine Fahne hat.
1: Platz 2.
0: Versager können ausgewechselt werden.
1: Und auf Platz 1.
0: In den Top 3 Gründen, warum Frauen Fußball besser finden als Sex. Weil die Latte 7,32 Meter lang ist.
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0: Heute 21 Uhr heißt es also Daumen drücken. Österreich gegen Spanien im 16. Finale der Fußball-Weltmeisterschaft. Und weil heute Spanien unser Gegner ist, suchen wir heute um 18 Uhr den perfekten spanischen Sound für den Feierabend. Hierbei
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0: Was wollt ihr um 18 Uhr hören? Entweder der Sommerhit, bei dem damals halb Europa die Tanzschritte gelernt hat. Las Ketchup, oder der Welthit eines der erfolgreichsten spanischen Sängers überhaupt. Enrique Iglesias, Bailamos. Jetzt mit voten, liveradio.tirol/Kaufis Rush Hour. Welcher spanische Song stimmt uns alle ein für das heutige 16. Finale Österreich gegen Spanien?
2: Wer?

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20: Mit Valentina Leitinger um 3:35. Rene Benko geht wegen betrügerischer Krieder für 2 Jahre ins Gefängnis. Das Urteil selbst ist bereits im Oktober letzten Jahres gefallen. Jetzt hat es der oberste Gerichtshof bestätigt. Die nächste Anklage wartet aber in Italien schon auf Benko. Er wird verdächtigt, Anführer einer mafiaartigen kriminellen Vereinigung zu sein, heißt es. Historischer Meilenstein für die ÖAMTC-Flugrettung. Vor kurzem ist der 500.000. Einsatz geflogen worden. Ein Blick zurück führt nach Innsbruck und zeigt auch, dass sich die Einsätze über die Jahre verändert haben. Tirol-Reporterin Eva Hausberger.
21: 1983 sind die ersten Stützpunkte der ÖAMTC-Flugrettung in Betrieb gegangen, und zwar in Innsbruck und in Krems. Mittlerweile gibt es 24. Während die Helis anfangs vor allem zu Verkehrsunfällen gerufen worden sind, stehen heute Herz-Kreislauf-Erkrankungen und Schlaganfälle im Vordergrund, heißt es vom ÖAMTC. In den kommenden Jahren soll die Hubschrauberflotte modernisiert werden. Außerdem wird geprüft, wie möglicherweise auch Drohnen eingesetzt werden können.
20: Und Wörgl hat ab sofort einen neuen Vizebürgermeister. Hubert Aufschneider von der ÖVP übernimmt den Posten. Der bisherige Vize Roland Ponholzer ist bereits im Mai zurückgetreten. 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
22: Mit Lena Holzer in Hall kann es rund um den unteren Stadtplatz noch zu Verzögerungen bzw. Umleitungen kommen. Hier läuft ein Rettungseinsatz. Und bitte nicht so schnell die neuesten Blitzer tirolweit, nur hier bei uns auf Live-Radio. Es blitzt zwischen Kemmerton und Axams im Ortsteil Zifres im 50er. Danke dir, Heinzi, fürs Bescheid geben. Eure Staus und Blitzer bitte melden 0512 20 80 85. Gute Fahrt!
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0: Heute Abend wird's ernst. Heute Abend Spanien gegen Österreich im 16. Finale bei der Fußball-WM. Wie geht's aus? Gewinnt Spanien oder Österreich? Habe ich heute mal vor der Show auf der Straße umgehört.
1: 2 Österreich und 1 Spanien würde ich
0: sagen. Das wäre aber eh weiterkommen. Das wär ja cool, oder?
1: Ja, hoffen wir so.
0: Du glaubst an Österreich?
1: Auf jeden Fall.
0: Was macht dich da als Expertin so sicher?
1: Ich weiß nicht, bis jetzt alle unsere Spiele jetzt, das ist schon gut gelaufen. Ich glaube, das wird auch schon. Das schaffen wir.
2: Also mein Bauchgefühl sagt, dass wir verlieren irgendwie.
0: Wie hoch wird es schmerzhaft werden?
2: Schon hoch.
0: Also was ist hoch für dich? 3-0, 4-0, 5-0?
2: Vielleicht sogar mehr.
0: Oh, 7-0.
2: Vielleicht auch.
0: Ja. Halleluja.
2: Ja.
0: Wo wirst du dich dann verstecken, wenn wir so hoch verlieren?
2: Auf jeden Fall in den Bergen. Da werde ich übernachten vor allem.
3: Ich sag 5-1. Spanien, glaube ich, bin's.
0: So hoch?
3: Ja.
0: Wäre aber dann peinlich für uns, oder?
3: Ja, wäre schon peinlich, aber ich glaube schon.
4: 6-3, weil ist Österreich schon gut, aber ich glaube Spanien ist besser.
0: Bei 6-3 wäre ja cool, oder? Im Elfmeterschießen oder reguläre Zeit?
4: Naja, schon Elfmeterschießen.
0: Also wir schaffen es über 120 Minuten irgendwie da durchzukommen.
4: Ja, ich glaube schon.
5: Ich sag, das wird ein knackiges 7-1 regulär für Spanien.
0: Sind wir wirklich so schlecht?
5: In der Gruppenphase sind wir vielleicht gut, aber wenn es darauf ankommt, sind wir absolut schlecht. Benni?
0: Was sagt der Benni dazu? Benni, dein Tipp noch schnell.
6: Ein 1-1 und im Elferschießen verlieren wir. Wir schaffen das schon weit, wir spielen ein gutes Spiel, aber wenn es darauf ankommt, ist dann am Ende. Aber ich sage, es wird ein gutes Spiel.
0: Hauptsache, wir haben gegen Spanien mal gespielt.
6: Ja,
7: genau. 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
1: 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Was genau bedeutet eigentlich der Lichtschutzfaktor?
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2: 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Und Kinder dürfen nie direktem Sonnenlicht ausgesetzt werden.
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20: Hier ist das Tirolwetter bei Live-Radio mit Lena Holzer. Das ist heute ein richtig schöner Juli-Nachmittag. Sonne und angenehme Temperaturen. Wir messen in Lermoos 23 Grad, in Kufstein 25 und in Innsbruck 26 Grad. Es bleibt bis abends trocken, also falls ihr irgendwo draußen zum Fußballschauen verabredet seid, gibt grünes Licht. Am Freitagmorgen gibt es Wolken und Sonne im Wechsel, wie die Live-Radio-Vorschau zeigt, dazu bis zu 26 Grad. In Nordtirol kann es vereinzelt kurz regnen. Am Wochenende dann Sommer pur, ideal für See, Liegewiese und Eis mit Höchstwerten von bis zu 30 Grad. Es ist 5 vor 4.
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23: Mit Michael Schäder. Die Pasterze am Großglockner wird schon bald den Status als größter Gletscher Österreichs verlieren. Das Abschmelzen des sogenannten Hufeisenbruchs wird in den kommenden Monaten erwartet. Das ist heute die Info des Alpenvereins. Wie geht's da dann mit den heimischen Gletschern weiter? Wir haben Gletscherforscherin Andrea Fischer gefragt.
24: In etwa 25 Jahren geht man davon aus, dass nur mehr 10-20% der heutigen Gletscherfläche vorhanden sind. Auch die Pasterze wird sich hier noch weiter aufspalten und sehr viele kleine, tiefer gelegene Gletscher werden dann vollständig verschwunden sein.
23: In den nächsten 5 Jahren soll knapp ein Drittel der Gletscher weg sein. Durch die geringere Schnee- und Eisschmelze wird Wasser in den Flüssen fehlen, sagt Fischer. Der oberste Gerichtshof hat heute den Schuldspruch des ersten Urteils gegen René Benko wegen betrügerischer Krieder bestätigt. Den Teilfreispruch hat der OGH aufgehoben und zur Neuverhandlung an das Erstgericht, das Landesgericht Innsbruck, zurückgewiesen. Der Signa-Gründer ist im Oktober teilschuldig gesprochen und zu 2 Jahren Haft verurteilt worden. Google muss nach einem Urteil des Europäischen Gerichtshofs eine Wettbewerbsstrafe der EU-Kommission in Rekordhöhe von über 4 Milliarden Euro zahlen. Das Unternehmen habe Herstellern von Android-Smartphones und Mobilfunkanbietern illegale Beschränkungen auferlegt. Um die Marktdominanz seiner Suchmaschine zu stärken, haben die Richterinnen und Richter in Luxemburg entschieden. Ganz Österreich hofft heute Abend auf die Fußballsensation. Das Team von Ralf Rangnick spielt bei der WM in Los Angeles gegen den haushohen Favoriten Spanien. Damit das klappt mit der Sensation, müssen die Spieler über sich hinauswachsen, sagt der Deutsche. Und das traut er der Mannschaft zu. Ob es klappt, sehen wir ab 21 Uhr.
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20: Es dauert länger im Innsbrucker Stadtgebiet und zwar im Bereich der Grasmeerkreuzung wegen der Baustelle. Aktuell 5 bis 10 Minuten mehr Fahrzeit. Eure Staus und Blitzer bitte melden 0512 2080 85.
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28: Gleich 16 Uhr, ab jetzt gilt wieder die Probleme kurz einmal parken. Beiseite lassen, Radio aufdrehen und durchschnaufen. Hier ist wieder Kaufis Rush Hour mit ganz viel guter Laune, den schrägsten Geschichten des Tages und Musik, die euch locker Richtung Feierabend bringt. Schön, dass ihr dabei seid.

0: kaum zu glauben, wo dieser Dinosaurier plötzlich wieder aufgetaucht ist.
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0: Ein ganz wertvoller Dinosaurierknochen ist jetzt in England wieder entdeckt worden, und zwar in einer ganz normalen Schublade. Tatsächlich, Geschichte. Das Fossil wurde schon vor 40 Jahren gefunden in der Antarktis, ist dann allerdings in Vergessenheit geraten, irgendwo in einem Archiv in einer Schublade gelandet, eines britischen Polarforschungsinstitutes. Jetzt hat man beim Ausräumen zufällig den Knochen entdeckt und ist draufgekommen, der stammt von einem Titanosaurus, einem der größten und ältesten Dinosaurier, die jemals gelebt haben. Interessant. Also man sollte öfter mal wieder die Schubladen aufräumen. Ich finde ja meistens in meiner alte Batterien, da liegt einmal ein Dinosaurierknochen, warum nicht? Der hat jetzt 40 Jahre auf seinen großen Auftritt offenbar gewartet. Also am besten heute mal bei euch reinschauen, daheim oder noch im Büro in eure Schubladen. Wer weiß, vielleicht ist er da auch ein Dino.

0: Noch 4 Stunden, 45 Minuten, dann geht's los. Heute Abend wartet mit Spanien ein echter Fußballgigant auf uns, Österreich, auf den Fußballzwerg. Und musikalisch schicken wir heute deshalb 2 spanische Welthits ins Rennen. Hierbei
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0: Was wollt ihr um 18 Uhr hören? Entweder der Song mit der wohl bekanntesten Choreografie der 2000er. Lass Ketchup, da gehen die Hände automatisch mit. Oder die internationale Nummer 1, Nummer von Enrique Iglesias. Bailamos. Jetzt voten, liveradio.tirol/kaufis-rushhour. Welcher spanische Hit stimmt uns musikalisch schon mal ein auf Spanien gegen Österreich?

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2: Hier ist das Tirolwetter bei Live-Radio mit Lena Holzer. Um kurz vor 16:30 sonnige Aussichten für alle, die gleich in den Feierabend starten. Ob es noch eine Radlrunde ist oder der Eiskaffee am Balkon draußen, die Sonne scheint, die Temperaturen angenehm. Mit 25 Grad in Landeck oder in Epps und 26 Grad in Innsbruck. Auch am Abend bleibt es heute sonnig und trocken. Die Live-Radio-Vorschau. Der Freitag bleibt unentschlossen mit Sonnenfenstern und kurzen Regenschauern in Nordtirol. Am Wochenende gibt es dann aber Sommerfeeling pur. Der Samstag und der Sonntag sehr sonnig und trocken mit Höchstwerten von bis zu 30 Grad.
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6: Mit Valentina Leitinger. Schwerer Unfall heute Mittag auf der A12 im Roppener-Tunnel. Wegen eines medizinischen Notfalls verliert sein Autofahrer die Kontrolle über sein Fahrzeug und kracht in die Seitenwand des Tunnels. Der Lenker wird verletzt ins Krankenhaus gebracht. Der Tunnel ist rund eine Stunde komplett gesperrt gewesen. Ein 25-Jähriger stößt auf TikTok auf ein vermeintliches Angebot für einen Nebenverdienst. Angeblich könne er durch das Liken von Videos Geld verdienen. Dafür überweist er den vermeintlichen Arbeitgebern immer wieder Geld. Gewinne werden ihm allerdings nicht ausbezahlt. Laut Polizei entsteht ein Schaden im fünfstelligen Euro-Bereich. Und eine Tiroler Bar zählt zu den besten Europas. Die Innsbrucker Dunlin Bar hat in ein neues Ranking von 50 Best geschafft. 50 Best gibt's schon länger, heuer hat die Organisation aber zum ersten Mal die besten Bars aus Europa gekürt. Barchef Konstantin Kavunis ist begeistert.
14: Wir sind überglücklich, dass wir da auch drauf zu finden sind. Es ist das erste Mal, wo eine Bar aus Österreich auf so eine Liste kommt und ja, es war schon sehr, sehr, sehr, sehr geil.
6: Das Team hat den Preis in Amsterdam entgegengenommen. 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
2: Etwas mehr los im Feierabendverkehr in Innsbruck und in Halle. Es dauert an den üblichen Staupunkten 5 Minuten länger, etwa im Baustellenbereich bei der Grasmeier-Kreuzung. Staus und Blitzer bitte melden unter 0512 20 80 85. Dankeschön und gute Weiterfahrt.
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0: Reloaded. Elisabeth aus Telfs, schönen Nachmittag.
1: Hallo, schönen Nachmittag.
0: Aus welchem Song hast du eine lustige deutsche Stelle entdeckt?
1: Im Song You Will Be In My Heart von Phil Collins.
0: Oh, ich liebe diesen Song, klingt so. Und wo ist da deine deutsche Stelle, Elisabeth?
1: Bei Sekunde 29, hör raus, voll eins aufs Maul.
0: Wow. Voll eins aufs Maul. Der schöne Song wird jetzt zerstört von dir. Voll eins aufs Maul. Okay, so. Achtung, ich spule mal kurz hin. Don't you cry. Da jetzt. Der arge Phil Collins. Voll eins aufs Maul. Voll eins aufs Maul. So ein bisschen auch vernuschelt, gell? So voll eins aufs Maul. Sensationell. Voll eins aufs Maul. Danke dir, Elisabeth. Liebe Grüße.
1: Liebe Grüße zurück.
0: Und wenn auch hier lustige Sachen raus sind, dann sagen Sie liveradio.tirol/Kaufis Rush Hour. Denn auch am Montag heißt es wieder um kurz nach 4:30.
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0: Endlich wird Einkaufen günstiger. Also zumindest ein bisschen. Also ein ganz bisschen günstiger.
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0: Denn seit gestern 1. Juli gilt die niedrigere Mehrwertsteuer auf ausgewählte Grundnahrungsmittel. Heißt zum Beispiel Milch, Brot, Butter, Eier, Obst, Gemüse und einige weitere Produkte werden jetzt mit 4,9 statt 10% besteuert. Heißt also im Klartext, die Kaisersemmel zum Beispiel, dessen Preis man vor ein paar Monaten von 42 auf 45 Cent erhöht hat, ganz heimlich, kostet jetzt wieder 42 Cent. Und darüber wird momentan ein großes Werbetrara gemacht. Vielleicht habt ihr es auch schon im Flyer gelesen. Also reich wird beim Wochenendeinkauf heute oder morgen niemand. Es sollen sich so, Experten haben es ausgerechnet, 7 Euro pro Durchschnittshaushalt pro Monat ausgehen zum Sparen. Immerhin, 7 Euro. Das Geldbörsel freut sich also halt in homöopathischen Dosen, aber für den Ferrari reicht's offenbar noch nicht. Für ein Semmerl aber vielleicht. 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
18: Schönen Donnerstag, hier ist das Tirolwetter bei Live-Radio mit Lena Holzer. Kaltfront war gestern, heute schon wieder Sonne vom Arlberg bis zum Wilden Kaiser. Die Quellwolken über den Bergen bleiben harmlos. Schauen wir noch zu den aktuellen Temperaturen. In Fürgen hat es momentan 21 Grad, in Kirchdorf 24 und in Innsbruck und Telfs messen wir 26 Grad. Die Live-Radio-Vorschau morgen Freitag wechselhaft mit Sonne, Wolken und einzelnen Schauern in Nordtirol. Danach wartet aber ein Traumwochenende für den Badesee mit viel Sonne am Samstag und am Sonntag und Topwerten von bis zu 30 Grad. Es ist jetzt 5 vor 5.
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24: Mit Michael Schäder. Heute Abend heißt es Daumen drücken für Österreich. Unser Fußballnationalteam trifft im 16. Finale dieser WM auf Spanien. Sportreporter Markus Terranz, Österreich ist klarer Außenseiter.
25: Ja, der amtierende Europameister ist klarer Favorit. In den Wettbüros bekommt man für einen Österreich-Sieg sogar das 8- bis 10-fache des Einsatzes zurück. Und trotzdem trauen nicht wenige Fußballexperten dem ÖFB-Team eine Überraschung zu, vor allem je länger es aus Sicht der Österreicher kein Gegentor aufzuholen gilt. Die Spanier haben bei dieser WM noch dazu nicht komplett überzeugt, außerdem sind einige Spieler angeschlagen. Österreich kommt dagegen mit viel Rückenwind aus dem dramatischen Spiel gegen Algerien nach LA.
24: Ankick in Los Angeles ist um 21 Uhr. 2000 Österreicher sind im Stadion dabei. Der Untreue-Prozess gegen Ex-FPÖ-Vizekanzler Heinz-Christian Strache und einen Mitangeklagten in der sogenannten Lebensversicherungskausa ist heute am Wiener Landesgericht mit Freisprüchen zu Ende gegangen. Ein Schöffensenat hat den Vorwurf der Untreue zurückgewiesen. 14 Tage lang Hitze, Temperaturen bis 40 Grad, Juni-Rekordwerte und dann teils schwere Unwetter. Vor allem die zweite Hälfte des Monats wird wohl lange in Erinnerung bleiben. Weil es in der ersten Monatshälfte relativ kühl war, ist der Juni 2026 trotzdem nur der viertwärmste der Messgeschichte, wie der Wetterdienst Geosphere Austria errechnet hat. Die sinkenden Rohölpreise sind nur zum Teil an den Zapfsäulen angekommen. Der ÖAMTC hat sich die Preise genau angeschaut und kritisiert deswegen heute die Ölkonzerne. Der Autofahrerclub fordert, dass es international strengere Regeln braucht. Trotz eines möglichen Körperlgelds ist Tanken im Juni spürbar billiger gewesen. Benzin ist im Schnitt um 10 Cent, Diesel um 13 Cent günstiger geworden.
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18: Schaut ganz gut aus, etwas länger dauert es im Feierabendverkehr im Zentrum von Innsbruck und Hall an den üblichen Staupunkten. 5 Minuten plus etwa auf der Tiroler Straße in Hall in Fahrtrichtung Innsbruck oder im Innsbrucker Stadtzentrum rund um die Baustelle bei der Grasmeierkreuzung. Eure Staus und Blitzer gerne noch melden unter 0512 20 80 85. Vielen Dank und gute Fahrt.
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26: Lassen Sie mich durch. Ich habe wieder gute Laune mit für euch und die verrücktesten Geschichten des Tages. Dazu gibt es jetzt den besten Sound für euren Nachmittag. Willkommen im Kaufis Rush Hour. Eure Wohlfühloase hier auf diesem Radiosendeplatz.

0: kurz nach 17 Uhr, jetzt wieder die wichtigste Frage, heute mal an die Heike aus Mauthen, nämlich Schatzi, wie war dein Tag? Was hast du heute alles Schönes gemacht, Heike?
1: Naja, nee, ich habe ein paar Leute betreut, ich bin in der Heimhilfe und ja, einkaufen gewesen, spazieren gewesen, Reinigungstätigkeiten gemacht, Kaffee trinken gewesen, ja, Kindergarten und Schule und fertig.
0: Du brave, du eine brave Mama, mal großes Lob an dich.
1: Danke, danke, danke.
0: Was steht heute Abend noch am Programm bei dir Schönes?
1: Schlafen gehen.
0: Also kein Österreich gegen Spanien schauen heute noch.
1: Bin ich nicht so. Naja, ich habe mir die Wiederholung das letzte Mal angeschaut, weil es ja gerade um 9 Uhr Vormittag gelaufen ist, aber sonst hätte man das, ich glaube, ich werde deppert, glaube ich, nicht angehört.
0: Was glaubst du, wie geht's aus?
1: Wir gehen unter, aber ja, Spanien ist halt Spanien.
0: Deswegen lieber schlafen gehen, oder?
1: Ja. Ich meine, Entschuldigung, manche sehen Sport, also in dem Fall Fußball, voll für das Ding, aber das sind 11 Mangel pro Mannschaft, was am Ball nachlaufen. Wenn es eine Frau war, dann das verstehen, aber Ball, das ist, ja.
0: Greifst du auf den Kopf?
1: Ja, nicht auf den Kopf.
0: Aber ja, super. Dann danke dir, dass du uns teilhaben lassen hast an einem schönen Tag. Ich wünsche dir noch einen schönen Donnerstag. Genieß ihn, liebe Heike.
1: Danke, danke, danke, danke, ebenfalls.
0: Wenn der mal wieder Fahrt ist, kannst du jederzeit zu mir kommen, weil du weißt, der ist immer für dich da.
1: Der kaufe ich dir, das ist klar.
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0: Heute 21 Uhr zählt's. Österreich kämpft gegen Spanien um den Einzug ins Achtelfinale der Fußball-Weltmeisterschaft. Wir wollen uns ein bisschen auf den Gegner vorbereiten, und zwar musikalisch. Und deswegen die Frage an euch: Welchen spanischen Song wollt ihr um 18 Uhr hören?
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0: Entweder der Party-Klassiker. Der Ketchup-Song, Las Ketchup, oder doch der Latino-Pop-Welthit von Enrique Iglesias. Bailamos. Jetzt letzte Chance zum Mitvoten. liveradio.tirol/kaufis/rushhour. Gleich schon in einer Dreiviertelstunde um Punkt 18 Uhr fällt die musikalische Entscheidung. You let me in.

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21: Hier ist das Tirolwetter bei Live-Radio mit Lena Holzer um 5:30. Wir messen in Umhausen 22 Grad, in Hall und in Innsbruck 26 Grad. Es geht sonnig weiter Richtung Abend und heute passiert auch nicht mehr viel. Es bleibt trocken, also das Fußball-WM-Schauen auf der Terrasse mit den Freunden und unsere Österreicher anfeuern ist absolut möglich. Zur Live-Radio-Vorschau noch. Morgen Freitag bunt gemischt, Sonne, Wolken und in Nordtirol kann es auch einmal nass werden, dazu bis zu 29 Grad. Am Wochenende stabiles Sommerwetter mit viel Sonne und Topwerten von bis zu 30 Grad am Sonntag.
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23: Mit Valentina Leitinger. Freibad statt Klassenzimmer. In Österreich wird nach der großen Hitze über frühere Sommerferien diskutiert, auch in Tirol. Politik und Schüler sehen die Idee positiv, die Lehrer sind skeptisch. Tirol-Reporter Andreas Leich.
24: Es steht die Idee im Raum, die Ferien 2 Wochen früher beginnen zu lassen. Dementsprechend würden sie auch 2 Wochen früher enden, weil es Ende Juni heißer ist als Anfang September. In Tirol wäre Bildungslandesrätin Cornelia Hagele für so etwas gesprächsbereit, wie auch Schülervertreter, berichtet die Tiroler Tageszeitung. Skeptischer sind dagegen Lehrervertreter. Für sie ist die Idee nicht zu Ende gedacht und populistisch. Sie fordern stattdessen, Schulgebäude klimafit zu machen. Außerdem brauche es klare Regeln zur hitzefrei ab bestimmten Temperaturen.
23: Bei einem Flugzeugabsturz im Juni sind 4 Osttiroler ums Leben gekommen. Die Gemeinde Nussdorf-Deband hat jetzt für die Familie des jüngsten Opfers, den 40-jährigen Markus Planecker, ein Spendenkonto eingerichtet, berichtet die Tiroler Tageszeitung. Er hinterlässt seine Frau sowie seine beiden Söhne. Das Kleinflugzeug ist am 4. Juni in Nikolsdorf gestartet und kurz vor der Landung im kroatischen Pula abgestürzt. Die Ursache ist immer noch unklar. Und Jakob Wolf ist Tirols neuer Landtagspräsident. Der ehemalige Clubobmann der Volkspartei ist heute Vormittag gewählt worden. Er folgt auf Sonja Ledl-Rossmann, sie war 8 Jahre im Amt. Wolf will vor allem den Dreierlandtag reformieren und auch Frauen in Politik und Verwaltung unterstützen. 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
21: Etwas mehr los noch im Feierabendverkehr in den Zentren von Innsbruck, Hallwörgl und St. Johann. Rechnet jeweils 5 bis 10 Minuten mehr dazu. Eure Staus und Blitzer gerne noch melden 0512 20 80 85.
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0: Wir kommen zur Zahl des Tages, die ist heute die 25.000.
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0: Es ist schon gigantisch, wie viel Energie so in einem Blitz steckt. Da steckt mehr Power drin, als man denkt. Ein einziger Blitz in einem Gewitter hat ungefähr so viel Energie wie 25.000 iPhone-Ladungen. Nicht schlecht. Oder auch genug Strom für 250 Waschgänge, wie man will. Rein theoretisch wird die Energie sogar für eine Fahrt mit dem E-Auto von München über Innsbruck bis nach Rom reichen. Also ein Blitz wäre die wahrscheinlich schnellste Powerbank der Welt. Allerdings beim Anstecken wird es halt schwierig, weil die Steckdose für den Blitz hat man noch nicht erfunden. Aber wer weiß, vielleicht gibt es irgendwann einmal Blitzkraftwerke. Das wäre schon toll. Ich glaube, wer so einen Blitz speichern könnte, der hätte die Stromrechnung des Monats dann erledigt. Kriegt sogar noch was zurück. Ist quasi Fast Charging auf Naturniveau. Und lädt auf jeden Fall mehr auf als der erste Kaffee am Montagmorgen.

0: Wir sind mittendrin in der Fußball-WM 2026. Heute Abend mit dem Schlager im 16. Finale Spanien gegen Österreich. Und bei manchen ist ja das Fußballfieber so groß, dass plötzlich alles andere in den Hintergrund rückt. Sogar bei manchen Frauen, ja, ihr wisst schon, die schönste Nebensache der Welt. Aber hört selbst.
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0: Heute mit den Top 3 Gründen, warum Frauen Fußball besser finden als Sex.
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0: Weil nur die Ecke eine Fahne hat.
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0: Versager können ausgewechselt werden.
1: Und auf Platz 1.
0: In den Top 3 Gründen, warum Frauen Fußball besser finden als Sex. Weil die Latte 7,32 Meter lang ist.
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22: Schönen Donnerstag, das ist Live-Radio mit dem Tirolwetter und Lena Holzer. Der Abend bleibt überwiegend sonnig. In Kitzbühel und Matra am Brenner messen wir momentan noch 23 Grad, in Innsbruck 26, dazu außerdem eine leichte Brise Wind. In der Nacht ziehen ein paar Wolken durch und ganz vereinzelt kann es ein bisschen regnen. Die Tiefstwerte fallen auf 16 bis 8 Grad. Zur Live-Radio-Vorschau noch. Der Freitag startet mit Wolken, endet dann aber sonnig und bleibt dazwischen wechselhaft bei bis zu 26 Grad. Ab Samstag wird stabil sommerlich mit Topwerten von bis zu 30 Grad. Gewitter sind außerdem keine in Sicht.
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22: Wir schauen weiter zu den Infos der Stunde. Es ist gleich 5 vor 6.
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24: Mit Michael Schäder. Österreich spielt heute bei der Fußball-WM gegen Spanien um die Sensation und den Aufstieg ins Achtelfinale. Bundespräsident Alexander Van der Bellen bittet deswegen in einem Instagram-Video die Eltern im Land, ihre Kinder heute länger aufbleiben zu lassen.
25: Ja, bis spät in die Nacht hinein Fernsehen ist nicht gut, ich weiß das. Aber drücken Sie diesmal ein Auge zu, damit die Kinder, die das wollen, unser Nationalteam live anfeuern können. Solche Erinnerungen nimmt man doch sein Leben lang mit. Und obendrein haben wir derzeit die letzten Tage vor den Ferien. Alles Liebe und an alle Kinder viel Spaß beim Anfeuern. Hey!
24: Ankick in Los Angeles ist um 21 Uhr. 2000 Österreicher werden im Stadion dabei sein. Der Untreue-Prozess gegen den Ex-FPÖ-Politiker und Vizekanzler Heinz-Christian Strache und einen Mitangeklagten in der sogenannten Lebensversicherungskausa ist heute am Wiener Landesgericht mit Freisprüchen zu Ende gegangen. Es geht um eine Lebensversicherung, die die FPÖ für Strache abgeschlossen hat. Es sei nicht nachweisbar, dass Strache sich die Summe entgegen eines Beschlusses der Partei zuwenden wollte, sagt der Richter. Die Pasterze am Großglockner wird schon bald nicht mehr der größte Gletscher Österreichs sein. Das Abschmelzen des sogenannten Hufeisenbruchs wird in den kommenden Monaten erwartet. Das ist heute die Info des Alpenvereins. In den nächsten 5 Jahren sollen knapp ein Drittel der Gletscher verschwunden sein. Durch die geringere Schnee- und Eisschmelze wird Wasser in den Flüssen fehlen, sagt uns Gletscherforscherin Andrea Fischer. Die ÖBB erhöhen ihre Preise für Standard-Tickets und Vorteilskarten zum Fahrplanwechsel im Dezember um durchschnittlich 3,5%. Die Erhöhung liege unter der Inflationsrate des Jahres 2025, erklärt das staatliche Bahnunternehmen. Auch im Vorjahr haben die ÖBB die Preise um 3,5% erhöht.
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22: Uns sind derzeit keine längeren Wartezeiten von den Straßen gemeldet. Wenn ihr was entdeckt, Staus oder Blitzer, dann einfach bei uns anrufen. 0512 20 80 85. Vielen Dank und gute Fahrt.
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26: Heute Abend heißt es also Österreich gegen Spanien und ihr habt euch schon jetzt um 18 Uhr für den passenden Spanien-Song zum Heimfahren entschieden.
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26: Schauen wir, ob die Spanier auch heimfahren dann nach diesem Song. Mal schauen. Von euch gewählt als Kaufis spanischen Geheimsong des Tages.

0: 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Heute Abend wird's ernst. Heute Abend Spanien gegen Österreich im 16. Finale bei der Fußball-WM. Wie geht's aus? Gewinnt Spanien oder Österreich? Habe ich heute mal vor der Show auf der Straße umgehört.
1: 2 Österreich und 1 Spanien würde ich
0: sagen. Das wäre aber eh weiterkommen. Das wär ja cool, oder?
1: Ja, hoffen wir so.
0: Du glaubst an Österreich?
1: Auf jeden Fall.
0: Was macht dich da als Expertin so sicher?
1: Ich weiß nicht, bis jetzt alle unsere Spiele jetzt, das ist schon gut gelaufen. Ich glaube, das wird auch schon. Das schaffen wir.
2: Also mein Bauchgefühl sagt, dass wir verlieren irgendwie.
0: Wie hoch wird es schmerzhaft werden?
2: Schon hoch. Also
0: was ist hoch für dich? 3-0, 4-0, 5-0?
2: Vielleicht sogar mehr.
0: Oh, 7-0.
2: Vielleicht auch.
0: Ja. Halleluja.
2: Ja.
0: Wo wirst du dich dann verstecken, wenn wir so hoch verlieren?
2: Auf jeden Fall in den Bergen. Da werde ich übernachten vor allem.
3: Ich sag 5-1. Spanien, glaube ich, gewinnt.
0: So hoch?
3: Ja.
0: Wäre aber dann peinlich für uns, oder?
3: Ja, wäre schon peinlich, aber ich glaube schon.
4: 6-3, weil ist Österreich schon gut, aber ich glaube Spanien ist besser.
0: Bei 6-3 wäre ja cool, oder? Im Elfmeterschießen oder reguläre Zeit?
4: Naja, schon Elfmeterschießen.
0: Also wir schaffen es über 120 Minuten irgendwie da durchzukommen.
4: Ja, ich glaube schon.
5: Ich sag, das wird ein knackiges 7-1 regulär für Spanien.
0: Sind wir wirklich so schlecht?
5: In der Gruppenphase sind wir vielleicht gut, aber wenn es darauf ankommt, sind wir absolut schlecht. Benni?
0: Was sagt der Benni dazu? Benni, dein Tipp noch schnell.
6: Ein 1-1 und im Elferschießen verlieren wir. Wir schaffen das schon weit, wir spielen ein gutes Spiel, aber wenn es darauf ankommt, ist dann am Ende. Aber ich sage, es wird ein gutes Spiel.
0: Hauptsache, wir haben gegen Spanien mal gespielt.
6: Ja,
7: genau. 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
1: Gruben Afterwork, der Sundowner auf der Innsbrucker Steakgrube. Jeden ersten Freitag im Monat, also schon wieder morgen. Von 16 bis 21 Uhr. Alle Infos auf nordkette.com. American Football, die Raiders Tirol spielen diesen Samstag gegen die Munich Ravens ab 18 Uhr im Innsbrucker Tivoli Stadion. Alle Infos und auch die Tickets unter raiders-tirol.com. Das Stadtteilfest Oderhof zu Gast beim Bezirksmusikfest. Diesen Samstag im Olympiapark. Das Bezirksmusikfestival selbst findet am Samstag und auch am Sonntag am Dr. Luca Platz im Festzelt statt. Weitere Infos auf innsbruckmarketing.at. Und der 20. Gletschermarathon durchs Pitztal diesen Sonntag. Der Start vom Marathon ist um 8 Uhr in Mantalfen in St. Leonhard. Auch kürzere Distanzen treten an. Alle Infos zur Strecke, Anmeldung und die Startzeit unter pitztal.com.
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0: Es ist 6:35 und hier ist das Tirolwetter bei Live Radio mit Lena Holzer. Noch 25 Grad in Heiminghall und in Innsbruck. Der Donnerstag geht sonnig und trocken zu Ende. In der Nacht auf morgen können einzelne Schauer durchziehen. Die Live Radio Vorschau zeigt, morgen Freitag geht's wechselhaft weiter. Einige Wolken sind unterwegs, der Wind lebt auf und in Nordtirol kann's auch mal regnen. Osttirol bleibt weitgehend trocken und die Sonne kommt immer wieder mal dazwischen heraus. Am Samstag und am Sonntag dann aber wieder Sommer pur. Wir bekommen viel Sonne zum Schwimmen gehen und Höchstwerte von bis zu 30 Grad.
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1: Mit Valentina Leitinger. Eine Katze im Brixental ist Ende April gequält und getötet worden. Die Täter haben mitgefilmt und das Video auf Social Media gepostet. Jetzt stehen vier junge Männer zwischen 16 und 25 Jahren vor Gericht. Für Tierquälerei droht grundsätzlich eine Freiheitsstrafe von bis zu 2 Jahren. Ein Urteil steht hier aber noch aus. Ein Auto ist heute Nachmittag von einem Almweg in Tulfes abgekommen und in den Folder Talbach gestürzt. Die beiden Insassen sind verletzt worden, haben sich aber laut ersten Informationen der Leitstelle Tirol selbst aus dem Auto befreien können. Die beiden sind mit dem Hubschrauber ins Krankenhaus Hall geflogen worden. Und viele Schülerinnen und Schüler haben in den letzten Wochen bei Spendenaktionen mitgemacht. In Wehr sind Mittelschüler in kleinen Gruppen durch den Ort und die Nachbargemeinden gezogen, um Spenden für die Krebshilfe zu sammeln. Über 2.200 Euro sind dabei zusammengekommen. Im Zillertal haben Schüler von den Tourismusschulen und vom Borg einen Spendenlauf organisiert. Dabei sind sogar 9.000 Euro gesammelt worden. Auch die gehen an die Krebshilfe. 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
0: Liebe Autofahrer, uns sind momentan keine Probleme oder Verzögerungen gemeldet. Eure Staus und Blitzer einfach bei uns durchgeben. 0512 20 80 85. Vielen Dank und gute Weiterfahrt.
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0: Schönen Donnerstagabend, gleich geht's los mit Spanien gegen Österreich. Manuel aus Flauerling, was ist dein Tipp für das 16-Finale mit österreichischer Beteiligung?
1: Ich tippe auf 2-1 für Österreich. Wir machen es aber so wie Kap Verde und hauen vorne 2-1. Eins werden wir einfangen, aber...
0: Okay, aber jetzt quizzen wir erstmal eine Runde, unser kleines WM-Quiz.
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0: Quizmaster ist wieder der Sandro aus Zirl, der erklärt nochmal ganz schnell die Spielregeln.
3: Es gibt 3 Fragen, wer man weiß, gewinnt. Wer die Antwort weiß, einfach mit dem Namen rufen, dann kommt er als erster dran.
0: Okay.
3: Dann starten wir. Erste Frage. Wie viele WM-Titel hat Deutschland?
1: Manuel,
3: bitte.
1: 4.
3: Jawohl, 1-0.
0: Ich habe jetzt überlegt, 3 oder 4. Der war gut. Manuel ist nicht schlecht.
1: Die 4 Sterne am Trikot.
0: So genau, schau ihn hier.
3: Gut gekoppelt.
0: Schau bei Deutschland immer weg.
3: So, zweite Frage. 1-0 für Manuel. Eine Wahr- oder Falschfrage?
0: Das ist super, 50-50.
3: Österreich wurde bereits einmal WM-Dritter. Ist das wahr oder falsch?
0: Kaufi ist richtig.
3: Wow, schnell, stimmt. Ja. 1954.
0: Ich glaube, gegen Uruguay haben wir gewonnen oder so.
3: Stopp.
1: Das war nicht Córdoba, gell? Oder wohl?
3: Nein, Córdoba war 78. 54.
1: Ah ja, genau, stimmt.
3: Österreich Dritter wurden. 1-1.
0: Haben wahrscheinlich nur 3 mitgespielt damals.
3: 1-1. Und die alles entscheidende Frage im Duell Kaufi gegen Manu. Wie viele WM-Teilnahmen hatte Österreich vor der WM 26?
1: Manu.
3: Ja, bitte?
1: 7.
3: Wow, 2-1, richtig.
0: Wow.
3: 7 WM-Teilnahmen.
0: Woher weiß man sowas?
1: Keine Ahnung.
0: Einfach.
1: Nicht oft langweilig.
0: Das merkt man, keine Freunde offenbar. So, wie fühlt es sich an, den Kaufi mal besiegt zu haben?
1: Ja, gewaltig. Morgen Wochenende, heute Kaufi.
0: Herrlich. Herz, was willst du mehr, gell? Und heute schlagen wir noch die Spanier hoffentlich. Schauen wir mal.
1: Genau.
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14: Hier ist das Tirolwetter bei Live-Radio mit Lena Holzer. Offizieller Sonnenuntergang heute um 21.14 Uhr. Da geht sich noch ein Spaziergang in der Abendsonne aus. Es ist leicht windig bei aktuellen Höchstwerten um 26 Grad. In der Nacht fallen die Temperaturen auf 16 bis 8 Grad. Stellenweise kann es leicht regnen. Die Live-Radio-Vorschau. Morgen Freitag haben wir in Nordtirol mehr Wolken dabei. Auch ein kurzer Regenguss ist nicht auszuschließen. Sonne gibt es dazwischen und in Osttirol bleibt es generell freundlicher und meistens trocken. Und am Wochenende dann Sommerfeeling in ganz Tirol. Sonne ohne Ende und Höchstwerte von bis zu 30 Grad.
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3: Mit Michael Schäder. Heute Abend geht es für unsere Fußballnationalmannschaft um die Wurst. Die Österreicher spielen im 16-Finale gegen Spanien und damit gegen einen der Top-Favoriten des Turniers. Der Supercomputer des Sportanalyseunternehmens Opta sieht Spanien als haushohen Favoriten in dieser Partie. Der hat berechnet, dass die Österreicher nur eine 20% Chance haben, weiterzukommen. Aber was weiß schon ein Supercomputer? Ankick ist um 21 Uhr. Die großen Ölkonzerne sollen sich im Vormonat ein Körberl Geld bei den Spritpreisen verdient haben. Der ÖAMTC kritisiert heute, dass die Spritpreise im Vergleich zum Rohölpreis zu langsam gesunken sind. Benzin hat im Schnitt um 10 Cent, Diesel um gut 13 Cent weniger gekostet. Wie es mit den Preisen auch wegen der kommenden Sommerferien weitergeht, haben wir Dominik Graf vom Autofahrerclub ÖAMTC gefragt.
17: Üblicherweise sieht man schon zu den Ferien hin einen Anstieg, vor allem beim Benzinpreis. Aus unserer Sicht sollte es aber dennoch so sein, dass wenn die Rohölpreise so deutlich fallen, man an den Tankstellen auch einen sinkenden Effekt sieht und die Ferien sich hier nicht so klar zeigen.
3: Wer etwa nach Kroatien auf Urlaub fährt, sollte am besten am Weg in Slowenien oder direkt in Kroatien tanken. Das ist der Tipp vom ÖAMTC, weil die Preise dort niedriger sind als in Österreich. Der oberste Gerichtshof hat heute den Schuldspruch des ersten Urteils gegen René Benko wegen betrügerischer Krieder bestätigt. Damit ist Benko erstmals rechtskräftig schuldig gesprochen worden. Den Teilfreispruch hat das Höchstgericht aufgehoben und zur Neuverhandlung an das Landesgericht Innsbruck zurückgewiesen. Stress, gereizte Stimmung oder psychische Belastungen machen den Menschen im Job zu schaffen. Mehr als ein Fünftel empfindet die Arbeit als psychisch belastend, über ein Viertel steht unter starkem Zeitdruck. Das steht im neuen Arbeitsklima-Index der Arbeiterkammer. Betroffen sind vor allem Branchen wie Gesundheit oder Tourismus sowie Menschen, die am Bau arbeiten.
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14: Ein kurzer Blick auf unsere Straßen. Im Moment sind uns keine Verzögerungen gemeldet. Wenn ihr was für uns habt, dann einfach anrufen unter 0512 20 80 85. Vielen Dank und gute Fahrt.

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11: Es ist 8:04 und hier ist das Tirolwetter bei Live-Radio mit Lena Holzer. Ihr richtet vielleicht gerade die Snacks für heute Abend zum Fußballschauen her und dabei scheint euch die Abendsonne durchs Küchenfenster rein. Es ist windig in Innsbruck zum Beispiel bei 25 Grad, noch überall trocken. In der Nacht kann es dann vereinzelt regnen. Die Tiefstwerte fallen auf 16 bis 8 Grad. Die Live-Radio-Vorschau. Morgen Freitag wechselhaft und bunt gemischt. Sonne wechseln mit Wolken. In Nordtirol kann es kurz auch mal nass werden. In Osttirol dürft es trocken bleiben. Dazu bis zu 29 Grad. Am Wochenende dann stabiles Sommerwetter mit Sonne von früh bis spät. Keine Gewitter in Sicht und Höchstwerte von bis zu 30 Grad.
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12: Mit Valentina Leitinger. Schwerer Unfall heute Mittag auf der A12 im Roppener Tunnel. Wegen eines medizinischen Notfalls verliert ein Autofahrer die Kontrolle über sein Fahrzeug und kracht in die Seitenwand des Tunnels. Der Lenker wird verletzt ins Krankenhaus gebracht. Der Tunnel ist rund eine Stunde komplett gesperrt gewesen. Die Hitzewelle letzte Woche hat teilweise massive Probleme verursacht. Vor allem Tirols Spitäler und die Landwirtschaft waren betroffen. Rund ein Viertel bis zu einem Drittel mehr Patienten kann die Innsbrucker Klinik verzeichnen. Auch Tiere und Pflanzen haben gelitten. Kühe geben bei den hohen Temperaturen weniger Milch. Pflanzen vertrocknen in der Sonne. Und in 1,5 Stunden ist es soweit.
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12: Österreich gegen Spanien, heute im 16. Finale der Fußball-WM. Die Vorfreude in Tirol ist groß, Anpfiff ist heute Abend um 21 Uhr. Danach geht's weiter mit Portugal gegen Kroatien um 1 Uhr unserer Zeit. Im Anschluss um 5 Uhr in der Früh spielt dann die Schweiz gegen Algerien. 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
11: Alles gut auf den Straßen, aber bitte nicht so schnell. Die neuesten Blitzer tirolweit, die gibt's nur hier bei uns auf Live-Radio. Es blitzt auf der B108 Felbertauernstraße Matrei Richtung Lienz und zwar kurz vor St. Johann im Walde. Im 100er-Bereich. Danke dir, Martin, fürs Anrufen. Eure Staus und Blitzer gerne auch melden unter 0512 20 80 85. Vielen Dank und gute Fahrt.

0: 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Das Stadtteilfest oder oft zu Gast beim Bezirksmusikfest. Diesen Samstag im Olympiapark. Das Bezirksmusikfestival selbst findet am Samstag und auch am Sonntag am Dr. Luca Platz im Festzelt statt. Weitere Infos auf innsbruckmarketing.at. Und der 20. Gletschermarathon durchs Pitztal diesen Sonntag. Der Start vom Marathon ist um 8 Uhr in Mandalfen in St. Leonhard. Auch kürzere Distanzen treten an. Alle Infos zur Strecke, Anmeldung und die Startzeit unter pitztal.com.
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8: Hier ist das Tirolwetter bei Live Radio mit Lena Holzer. Es geht trocken und leicht windig durch den Donnerstagabend. Es gibt noch die letzten Sonnenstrahlen für heute. In der Nacht können dann von Deutschland her ein paar Schauer durchziehen. Die Tiefstwerte fallen auf 16 bis 8 Grad. Die Live-Radio-Vorschau zeigt, wir dürfen uns auf ein Hammer-Wochenende freuen. Morgen Freitag zwar noch wechselhaft mit Sonne und Wolken und einzelnen wenigen Schauern in Nordtirol. Aber dann Samstag und Sonntag Traumwetter zum Schwimmen gehen, Grillen oder Berggehen, Sonne und bis zu 30 Grad. Es ist jetzt 7:05.
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9: Mit Michael Schäder. Bei den Public Viewings in Lokalen und in den österreichischen Wohnzimmern läuft der Countdown für das, was hoffentlich ein legendärer Fußballabend wird. In einer Stunde beginnt für unsere Nationalmannschaft das 16-Finale gegen den haushohen Favoriten Spanien. Damit es mit dem Aufstieg klappt, muss das Team im Vergleich zu den bisherigen Spielen ordentlich was drauflegen, sagt David Alaba. Gespielt wird in Los Angeles und 2000 Fans aus Österreich feuern unsere Jungs im Stadion an. Anpfiff ist heute um 21 Uhr. In den nächsten 5 Jahren wird knapp ein Drittel der heimischen Gletscher verschwunden sein. Auch die Pasterze am Großglockner wird schon bald den Status als größter Gletscher Österreichs verlieren. Das Abschmelzen des sogenannten Hufeisenbruchs steht in den kommenden Monaten bevor, sagt uns der Alpenverein. Was das für die kommenden Jahre bedeutet, weiß Gletscherforscherin Andrea Fischer.
10: Wir erwarten in den nächsten Jahren besonders rasche Veränderungen, die eben in Kombination mit der Zunahme von starken Niederschlägen durchaus auch zu Vermurrungen und zu Massenbewegungen im Unterlauf führen können.
9: Auch durch die geringere Eis- oder Schneeschmelze wird in den Flüssen Wasser fehlen, sagt Fischer. Kurz vor dem NATO-Gipfel in Ankara nächste Woche hat US-Präsident Donald Trump wieder gegen mehrere NATO-Verbündete ausgezahlt. Er bezeichnet deren Beiträge für das Verteidigungsbündnis in einem Post auf der Plattform Truth Social als lächerlich. Damit baut Trump Druck auf die NATO-Alliierten vor dem Gipfel nächste Woche auf. Länder wie Deutschland, Großbritannien und Italien würden viel zu wenig in die NATO einzahlen. Gut eine Woche nach dem Doppelerdbeben in Venezuela grenzt eine Rettungsaktion an ein Wunder. Den Rettungskräften aus 7 Ländern ist es gelungen, einen 43-Jährigen aus den Trümmern eines eingestürzten 7-stöckigen Gebäudes zu retten. Um zu dem Mann vorzudringen, haben die Helfer den Schuttberg ganz vorsichtig abtragen müssen, um weiteres Einstürzen zu verhindern.
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8: Freie Fahrt nach Hause zum Fernseher, zum Fußballschauen oder auch zu den Public Viewings in Tirol. Jetzt heißt es Daumen drücken. Schönen Abend, Tirol.

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